0: Stammsitz ihrer Familie. Und soweit ich weiß, gehört es ihnen doch immer noch, oder?
1: Nein, Miss Rivers, das stimmt so nicht. Das Schloss gehört spätestens seit 56 der Gemeinde von Thornton.
0: Aber wie das? Was ist mit Brian Cunning und der Besitzübertragung?
1: Davon wissen Sie? Brian Cunning war der uneheliche Sohn meines Großvaters. Der ältere Sohn, wohlgemerkt. Eigentlich hätte mein Vater nie den Earls-Titel bekommen dürfen. Er stand von Geburt an Brian Cunning zu.
0: Ja, aber Sie sind der einzige männliche Nachkomme der Effords. Sie hätten den Titel sowieso geerbt.
1: Habe ich ja auch. Aber der Titel ist das Einzige, was ich geerbt habe.
0: Und was ist mit Ihrem Haus hier? Paddingham Hall?
1: Ich habe es zurückgekauft, Miss Rivers. Mit dem Geld aus meiner Rennkarriere. Was ich Ihnen jetzt erzähle, ist streng vertraulich. Und auf dieses Haus nicht verlassen. Verstanden?
0: Verstanden.
1: Zu dem Zeitpunkt, als meine Familie Brian Cunning ihren gesamten Besitz übertrug, gab es diesen eigentlich schon gar nicht mehr. Wir waren bankrott. Mein Vater hatte unser gesamtes Vermögen in unsere indischen Teeplantagen investiert und mit der Unabhängigkeit 47 haben wir alles verloren. Wir erfuhren davon erst 6 Jahre später, als Brian Cunning herausfand, dass er der Bastard meines Großvaters war und deshalb unsere Hausdame umbrachte. Meine Großmutter fand, es sei eine gute Finte, Cunning das zu geben, was er wollte, den Earls-Titel und unseren Besitz. Wir übertrugen ihm unsere Grundstücke und somit auch unsere Schulden und machten uns aus dem Staub.
0: Nach Amerika?
1: Exakt. Mein Vater starb noch im selben Jahr und Cunning ein paar Jahre später im Gefängnis, nachdem man ihn für den Mord verurteilt hatte. Der Earls-Titel fiel auf mich zurück, doch unser Besitz wurde liquidiert. Also ja, Cranor Castle gehört der Gemeinde von Thornton und wenn Douglas Hayden es verkaufen will, kann er das wohl. Es ist mir auch ziemlich egal.
0: Aber das sollte es nicht. Es ist doch Ihr Erbe, Ihre Vergangenheit.
1: Haben Sie mir eben nicht zugehört? Es ist mir egal. Meine Familie hat die letzten 20, 30, 40 Jahre eine Lüge gelebt. Meine Schwester hat sich als Schauspielerin, ich mich als Rennfahrer profiliert. Und das war das Beste, was wir tun konnten. Ehrlich gesagt verstehe ich auch nicht, warum Sie sich so sehr für Cranor Castle interessieren.
0: Es ist Heimat, Lord Effort. Das Herzstück unseres Dorfes. Und ich möchte nicht, dass es jemandem gehört, der das nicht zu schätzen weiß.
1: Ich war noch nie sonderlich an der Fortführung von Traditionen interessiert.
0: Dann tut es mir leid, Ihre Zeit in Anspruch genommen zu haben. Und? Was hat er gesagt? Was für ein Banause. Kein Gespür für seine eigene Geschichte. Keine Verpflichtung seiner Vergangenheit gegenüber. Kein Noblesse oblige. Ja, laut ihm kann Hayden tun und lassen, was er will. Aber nicht mit mir.
2: Es freut mich außerordentlich.
3: Douglas, mein Guter, Sie haben Ihrem Dorf einen großen Dienst erwiesen.
0: Hayden!
2: Ach, guten Tag, Miss Rivers.
0: Hayden, was fällt Ihnen ein, unser Schloss an den erstbesten Heini verhökern zu wollen, der mit ein paar Geldscheinen winkt, ha?
2: Miss Rivers, Ursula, ich habe mein Vorhaben dem Gemeinderat vorgelegt und man hat mich angewiesen, es weiter zu verfolgen. Es liegt also
0: und
2: im Interesse...
0: Und was ist mit uns Dorfbewohnern? Warum wurden wir nicht gefragt?
2: Dazu haben Sie den Gemeinderat gewählt, damit er diese Entscheidungen für Sie trifft.
0: Ich warne Sie. Wenn Sie diese Sache weiter verfolgen, werde ich sämtliche Geschütze
2: auffahren. Sie können so viele Geschütze auffahren, wie Sie wollen. Es wird nichts nützen. Der Verkauf wurde soeben besiegelt.
0: Was?
2: Ursula, darf ich vorstellen? Das ist Howard Provereaux, der neue Besitzer Cranor Castles.
3: Angenehm, Miss Rivers. Und Sie müssen sich überhaupt keine Sorgen machen. Ich habe nur das Beste für das Schloss im Sinn.
0: Das werden wir ja noch sehen. Protheroe? Protheroe? Da war doch was. Wollen wir doch mal sehen. Evening Standard, Daily Telegraph, Times, Guardian, Financial Times, Daily Mail. Irgendwo muss doch was zu finden sein. Ah, hier. Howard Protheroe ersteigert Dunsborough Castle. Protheroe kauft Rumsford Manor. Wharton Castle von Londoner Investor erstanden. Dunsborough Castle verfällt weiterhin. Rumsford Manor demoliert. Wharton Castle für 5 Millionen an südamerikanischen Rinderbaron verkauft.
4: Frank, es gibt jetzt keine Ausreden mehr. Der Käufer ist ein gewisser Howard Protheroe. Ich habe da ein bisschen recherchiert und er hat seit 15 Jahren quer durchs Land baufällige Schlösser gekauft und sie entweder verfallen lassen, demoliert oder für Millionenbeträge weiterverkauft. Die Sache stinkt gewaltig.
5: Das klingt furchtbar, Ursula. Aber ich fürchte, ich kann da trotzdem nichts ausrichten. Mit seinem Besitz kann er machen, was er will. Es wäre moralisch verwerflich, Grenner Castle weiterverfallen zu lassen. Aber festnehmen kann ich ihn dafür auch nicht.
4: Willst du das Risiko wirklich eingehen? Warum nicht jetzt eingreifen, wo es noch nicht ganz zu spät ist?
5: Ich wüsste nicht, unter welchem Anhaltspunkt...
4: Sieh mal, warum betraust du damit nicht einen Kollegen, auf den du dich vollständig verlassen kannst? Er soll einfach ein bisschen in den Unterlagen herumschnüffeln und wenn er nichts findet, gut, dann müssen wir uns eben geschlagen geben, aber wenn nicht...
5: Ja, du hast recht. Ich werde Tom Norton darauf ansetzen.
4: Exzellente Wahl auf Freunde ist dir immer Verlass.
5: Inspektor Norton, Sergeant Ashcroft, bitte ins Büro des Chief Superintendent.
6: Sir?
7: Frank, was gibt's? Ja, ich danke Ihnen. Das hat uns sehr geholfen. Und Ashcroft, was herausgefunden?
6: Ja und nein. Also, naja, ich war im Rathaus und habe mir die Unterlagen angesehen. Alles astrein, soweit ich das beurteilen kann.
7: Na, die werden schon aufgepasst haben, dass auf dem Papier alles sauber aussieht.
6: Und dann habe ich Edmund St. John auf der Straße getroffen. Dachte mir, es wäre ganz gut, mal mit ihm zu reden, da er im Gemeinderat sitzt und so. Und
7: haben Sie?
6: Ja. Ich konnte ihn auf ein Bier in dem Pub locken.
7: Und?
6: Also er meinte, er habe sich wohl in die Sache reinreden lassen. Und so sei es wohl vielen gegangen. Douglas Hayden hatte seinen Plan bis ins letzte Detail ausformuliert, als er ihn dem Gemeinderat vorstellte. Meinte, es wäre eine Schande, dass das Schloss so verfällt. Aber man könnte nichts machen, es sei nicht genügend Geld da, um es zu restaurieren.
7: Na weiter, Ashcroft. Muss ich Ihnen alles aus der Nase ziehen?
6: Und dann brachte er diese Sache mit Protheroe an. Der in das Gebäude investieren würde, es wieder auf Vordermann bringen würde. Davon würden alle profitieren.
7: Ja, wer es glaubt. Also hat Hayden den Gemeinderat in der Hand und sein Vorhaben einfach durchgeboxt.
6: Kann man so sagen, ja.
7: Würde uns Edmund St. John seine Aussage auch offiziell bestätigen?
6: Kann ich mir vorstellen.
7: Na, dann sind wir ja schon ein gutes Stück weit gekommen. Ich habe gerade mit einem Kollegen aus Rumsford telefoniert. Protheroe hatte das Herrenhaus dort gekauft und dann nach ein paar Jahren demolieren lassen. Und raten Sie mal, was jetzt an dessen Stelle steht.
6: Ein Eisstand?
7: Ashcroft, ist das Ihr Ernst? Ein Supermarkt. Er hat das Land zum Spottpreis gekauft, ein historisch wertvolles Gebäude demolieren lassen und einen Konsumtempel hingestellt. Und jetzt kommt's. Es gab ein paar Problemchen mit dem Finanzamt. Sind wohl Steuern unter den Teppich gekehrt worden. Und schwupp hat Protheroe das Ding verkauft und sich aus dem Staub gemacht.
6: Und dasselbe hat er jetzt mit Grenner Castle vor.
7: Warum nicht? Man fragt sich nur, warum Hayden sich auf so etwas einließe, gleich in seinem eigenen Hinterhof sozusagen.
6: Es sei denn, er steckt mit Protheroe unter einer Decke.
7: Guter Gedanke, Ashcroft. Frank, können wir einen Durchsuchungsbefehl für Douglas Haydens Büro haben?
8: Ich sehe mal, was sich machen lässt.
9: Ach na ja. Jedenfalls hoffe ich, dass es dir sehr bald wieder besser geht.
10: Das ist lieb von dir, Carla, aber...
11: Die Polizei! Die Polizei ist hinten. In Haydens Haus.
9: Es sieht so aus, als hätten deine Nachforschungen etwas bewirkt.
11: Ja, das möchte ich doch hoffen. Ich lasse mir von niemandem mein Schloss wegnehmen. Jetzt haben sie Hayden beim Schlafittchen.
10: Nicht so voreilig. Wir sollten warten, bis Frank nach Hause kommt. Vielleicht weiß er dann schon Näheres.
9: Du hast recht. Wie wär's, wenn wir derweil einen Kuchen backen?
11: Oh, ja.
9: Hast du noch ein paar Eier da?
10: Ich denke schon.
11: Soll ich Wasser aufsetzen? Und? Was habt ihr herausgefunden?
5: Du hattest recht, Ursula. Hayden hing mit drin.
11: Ha! Ich wusste es.
7: Wir haben die entsprechenden Unterlagen in seinem Haus gefunden. Protheroe hätte das Schloss notdürftig ausgebessert und nach ein paar Jährchen für einen Millionenbetrag weiterverkauft. Und Hayden sicherte er 40% des Wiederverkaufswerts zu.
5: stand alles schwarz auf weiß in einem Affidavit in seiner Schreibtischschublade. Das konnte er nicht leugnen, also hat er gestanden und uns Prothero gleich mit ans Messer geliefert.
7: Wird nur eine Weile dauern, den zu finden. Ist fast, als hätte er Lunte gerochen und hat sich aus dem Staub gemacht.
11: Aber das heißt, das Schloss steht wieder zum Verkauf?
5: Na, die Sache muss natürlich erst noch vor Gericht, aber ja, ich denke, darauf läuft es hinaus.
9: Aber dann fängt doch dieselbe Geschichte wieder von vorne an, nur mit einem anderen Großstadt-Ganoven.
7: Das glaube ich nicht. Selbst wenn er nicht ins Gefängnis kommt, Hayden ist seine Stellung als Ortsvorsteher los. Und nochmal lässt sich der Gemeinderat sicher nicht in sowas reinbuxieren.
11: Und nun? Wie können wir uns das Schloss sichern?
10: Ist doch ganz einfach. Ihr gründet einen Verein. Ernsthaft, seid ihr darauf noch nie gekommen? Ihr gründet einen Verein zur Erhaltung der Kulturgüter des Dorfes. Allen voran natürlich Greynor Castle. Und dann sammelt ihr Spenden, kauft euch das Schloss und restauriert es Schritt für Schritt. Und eines fernen Tages, den ich selbst nicht mehr erleben werde, wird es wieder in altem Glanz erstrahlen.
11: Joan, du bist brillant.
5: Eines fernen Tages. Sag doch sowas nicht.
10: Darling, der Krebs wird immer schlimmer. Machen wir uns doch nichts vor.
11: Joan, es tut mir leid, dass es dir so schlecht geht. Aber ich möchte, dass du weißt, wie dankbar ich dir bin. Du hast uns damals als unsere Lehrerin erst darauf gebracht, wie wunderbar unser altes Schloss doch ist.
9: Ja, wir werden dich zu unserem ersten Ehrenmitglied ernennen.
10: Das ist lieb von euch. Aber eins nach dem anderen. Erstmal müsst ihr den Verein überhaupt gründen.
7: Ich könnte meinen Bruder Bertram fragen. Der kennt sich von der Kirche her mit solchem Kram aus.
5: Gut, also worauf stoßen wir an? Auf den Sturz Douglas Haydens oder den Dorfverein von Thornton Up and Greyner?
11: Ja, beides, würde ich sagen.
10: Aber doch nicht mit Tee, Frank. Los, hol den guten Sherry.
7: Und lass mal Sergeant Ashcroft rein. Der steht wie ein Wachhund vor deiner Haustür.
5: Na, kommen Sie rein, Ashcroft.
6: Hey, habe ich was verpasst?
11: Ja, das kann man wohl so sagen.
5: Also, erheben wir unsere Gläser auf Greyner Castle. Auf Joan.
12: Auf Greyner Castle.
13: Auf Joan.
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2: Ich stehe in einer Scheune und sehe mich verwirrt um. Irgendwie kommt mir das Gebäude bekannt vor, aber nur teilweise. Ich verlasse die Scheune und merke, dass ich mich wohl in meinem Heimatdorf befinde. Die Straßenzüge, das kleine Waldstück, die ganze Umgebung erinnert sehr an den südlichen Rand des Dorfes. Aber nicht komplett. Da sind auch immer wieder vereinzelte Häuser, die es so eigentlich nicht geben sollte. Sie sehen total surreal aus. Auf einmal höre ich hinter mir ein Kichern. Ich drehe mich um und sehe in die Fratze eines Jungen mit einem richtig irren Grinsen. Er scheint ungefähr so alt wie ich zu sein, sieht mir sogar ähnlich. Er ruft mir etwas zu, aber ich kann ihn nicht verstehen. Dann macht er einen Satz nach vorne. Ich kriege große Angst. Instinktiv renne ich los. Wenn ich mich in meinem Dorf befinde, dann muss hier ja auch das Haus meiner Eltern sein. Dort werde ich vor dem angsteinflößenden Jungen in Sicherheit sein. Der Weg ist eigentlich nicht weit, aber die Straßen verlaufen ganz anders, als ich sie kenne. So verschlungen. Ich nehme außerdem total überflüssige Umwege, ohne es zu wollen. Renne in Häuser rein, die es nicht gibt, und sich dann in verworrene Labyrinthe verwandeln. Und ich werde immer wieder im Wechsel langsamer und schneller, ohne dass ich die Kontrolle darüber hätte. Manchmal zieht sich mir der Boden unter den Füßen weg. Ich laufe währenddessen zwar weiter, scheine dabei aber langsam im Asphalt zu versinken. Der Junge ist, egal was passiert, immer ungefähr 1-2 Meter hinter mir. Als ich den kleinen Hügel vor meinem Haus erreiche und hochlaufe, bin ich so langsam wie nie zuvor. Ich werde, sobald ich das Haus erreicht habe, definitiv aufhören müssen zu rennen. Aber was dann? Wird mir jemand helfen? Kann ich mich verstecken? Oder muss ich mit dem Jungen kämpfen? Ich erfahre es nicht, dass sich der Traum, als ich wenige Meter vor dem Haus bin, auflöst.
0: Liebling, was machst du da? Schreibst du wieder in deinem Traumtagebuch?
2: Nein, schreiben nicht. Lesen. Hier, guck mal, das habe ich geträumt, als ich 13 war. Das war ein Zwangstraum.
0: Zwangstraum? Was soll das denn sein?
2: Ich konnte damals selbst nach dem Aufwachen nicht mehr zwischen Traum und Wirklichkeit entscheiden. Ich bin nicht einfach nur erschrocken aufgewacht, sondern aus dem Bett gestolpert und aus dem Zimmer gerannt. Erst als ich die Treppe halb unten war, habe ich gemerkt, dass ich geträumt hatte.
0: Krass, gruselig.
2: Ja, ich habe mir das gerade nochmal durchgelesen, weil ich hatte heute Nacht wieder so

0: Guck mal, es gibt zum Beispiel noch die Fallträume. Kennst du doch, oder? Also wo man diese endlosen Abgründe runterfällt und dann im Bett landet und dann dadurch aufwacht. Hat man auch fast nur als Kind. Oder wenn man krank ist. Ich hatte die oft, als bei mir die ersten Symptome von Scharlach aufgetreten sind. Das passt doch. Sei ehrlich, wann hattest du das letzte Mal so einen Traum? Außer als du krank warst.
1: Noch nie. Meine Träume verlaufen ganz anders und sind auch immer Albträume. Ich bin heute Nacht auch mehrmals davon wach geworden, hab eine Beruhigungstablette genommen und dann ging's wieder.
0: Aber hast du denn noch nie versucht, diese Albträume zu deuten? Alles, was im Traum vorkommt, was dir geschieht, was du machst, das ist alles als Symbol zu verstehen. Ist dir auch alles hier hinten alles aufgelistet?
1: Boah, ja, gib mal her. Aha, wenn du im Traum mit einer Armbrust schießt, heißt das, dass deine Geschäfte im echten Leben nur langsam vorangehen. Wenn du dicke Menschen siehst oder es selbst bist, steht das für Glück und Reichtum. Und wenn du im Traum schöne Finger hast, heißt das, dass du begehrt wirst? Was? Und den Schwachsinn glaubst du dann?
0: Na, so einfach ist das nicht. Du musst erstmal gucken, was für eine Art von Traum du hast. Und der Kontext ist natürlich auch immer wichtig. Ich hatte jetzt ja heute Nacht wieder so einen Traum wie aus meinem Tagebuch, nur war der diesmal viel detaillierter. Ich kann mich an so viel mehr erinnern. Es war nur kein Zwangstraum. Aber vielleicht könnte es ja noch einer werden. Vielleicht beim nächsten Mal, wenn ich wieder sowas träume. Das passiert auch öfter. Traumserien. Wenn ein Traum nicht ausreicht, um ein Problem aus dem Unterbewusstsein zu verarbeiten. Die Häuser waren innen wieder so verschlungen. Wie Labyrinthe. Labyrinth. Sehen. Kündet die Aufdeckung eines Geheimnisses an. Sich in einem verirren. Nee, das habe ich ja nicht. Geheimnis aufdecken.
1: Das ist doch nicht wahr. So, was war nochmal in deinem Traum unüblich? Die Wegführungen. Die waren auch verschlungen. Verschlungene Wege deuten auf Probleme mit den Eingeweiden hin. Ja, soll ich dich jetzt ins Krankenhaus fahren?
0: Warum bist du in letzter Zeit eigentlich so unausgeglichen?
1: Weil ich jede beschissene Nachtalbträume der schlimmsten Sorte habe. Und ich will die nicht deuten. Ich will, dass die weggehen.
0: Dann solltest du vielleicht nicht mehr vor dem Einschlafen immer ein Bier oder einen Wein trinken.
1: Das mache ich, weil ich extreme Einschlafprobleme habe aus Angst vor diesen scheiß Albträumen. Wenn man was getrunken hat, wird man ja schneller müde.
0: Ja, du schläfst schneller ein, aber deine zweite Schlafphase ist dann wesentlich unruhiger. Ein Teufelskreis.
1: Gib doch mal her.
0: Bist du jetzt doch auf den Geschmack gekommen? Du, ich möchte doch auch nur helfen.
1: Frau mit roten Haaren sehen. Man wird verfolgt. Einen Neger zum Freund haben? Man wird sich mit seinem Gegner aussöhnen? Von wann ist das Buch bitte? 1920 oder was?
0: Ja, ich hab das mal von meiner Großmutter geschenkt bekommen. Das war, als ich richtig arge Albtraumserien hatte. Mir hat das halt echt geholfen. So wie ihr zum Beispiel immer die Horoskope in der Zeitung geholfen haben.
1: Aber du verlierst dich darin. Letztens, als du von dem Hecht geträumt hast, hattest du totale Paranoia, weil du meintest, dass einen dann Besuch erwartet.
0: Ja, weil wir doch in dem Monat nicht genug Geld für die Miete hatten. Und du weißt, was für ein Arsch unser Vermieter ist. Ich schreibe jetzt auf jeden Fall nochmal den Traum von letzter Nacht auf, bevor ich wieder zu viele Details vergesse.
1: Ich nehme jetzt erst noch mal eine Beruhigungstablette.
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4: Hallo, liebe Zuschauer, und herzlich willkommen zur ersten Folge von Ist schon echt geil, die Natur. Ich bin Paul Materne. Und ich zeige euch heute eine ganz, ganz besondere Spezies. Wir sind hier nämlich im Dschungel der menschlichen Faszination. Ja, und hier ist er zu Hause, der Nerd. Wir wollen heute mal sehen, ob wir ein paar Nerds in ihrer natürlichen Umgebung beobachten können. Aber wir müssen ganz, ganz leise sein, denn Nerds sind sehr scheue Wesen. Also kommt mit, los, mir nach. Es gibt viel zu entdecken.
5: Der Nerd, jeder kennt ihn. Die picklige Brillenschlange, lateinisch Specula anguis, die so viel Literatur und Filmkunst inspirierte. Tatsächlich jedoch ist das nur die Spitze des Eisbergs. Der klassische Nerd ist heute oft eher ein Fashion-Statement als Identität. Stattdessen hat die Spezies sich stark erweitert und zu einer komplexen Artenfamilie ausgeweitet. Die picklige Brillenschlange steht daher inzwischen auf der roten Liste. Davon profitieren die anderen Arten. Ihr Zuhause steht nun unter Naturschutz, ohne dass sie das negative Stigma um ihre Urahnen geerbt haben. Die neuen Arten sind gesellschaftsfähiger und bunter als die picklige Brillenschlange.
4: So, ihr Lieben, wir haben es endlich geschafft. Wir haben ein erstes Nest entdeckt. Schaut doch mal, sind das nicht prächtige Exemplare? Diese hier heißen Anime-Fans. Und die gehören zur Gruppe der Convention-Nerds. Ja, und die heißen so, weil sie zum einen eine der konventionellsten Arten Nerds sind. Ja, und sich zum zweiten hauptsächlich durch die Beschäftigung mit Zeichentrick, Kinderfilm und Comics aus. Oh, hoch, gehen wir mal lieber ein kleines Stück zurück. Sie mögen es nämlich nicht, wenn man Kinderfilme sagt. Man kann sie aber leicht beruhigen, passt mal auf. Anime ist eine Kunstform. Mangas sind Literatur, nicht für Kinder. So, geht doch. Aber wir gehen lieber trotzdem mal ein bisschen weiter. Es ist nämlich oft zu sehen, dass diese Nerds eine Art Symbiose eingehen mit einer anderen Unterart. So. Ah ja, seht mal hier. Kommt mal näher. Seht ihr den Höhleneingang? Wir bleiben jetzt mal hier hinter dem Busch. Da hinten, da genau, schaut hin, da ragt ein Ohr hinter dem Felsen hervor. Das, liebe Zuschauer, ist ein ganz klassischer Computer-Nerd. Ein lebendes Fossil. Ein Artefakt aus einer vergangenen Zeit. Ein hochintelligentes Wesen, das fast ausgestorben wäre. Ja, und das lag daran, dass die Benutzung von Computern Mainstream wurde. Außerdem war das Löten kein gutes Hobby mehr, weil die Wegwerfgesellschaft sich ausbreitete. Und ja, inzwischen hat sich diese Spezies auf weniger grundlegende Thematiken verlegt. YouTube-Let's Plays, Online-Games, Trollkommentare, um nur einige zu nennen. Ah, und hier kommt auch schon ein Anime-Fan. Und schaut mal, er tauscht Manga-Fanfiction gegen soziale Interaktion. So profitieren beide Arten voneinander. Faszinierend. Manchmal spielen sie sogar gemeinsam Pen-and-Paper-Spiele. Ah, das ist nicht so gut. Lass uns mal ganz kurz, also lieber ganz schnell verschwinden. Puh, ja, also wir mussten jetzt hier mal ein bisschen Abstand haben, weil das kann schon mal passieren. Normalerweise sind die Nerds ganz friedlich, aber ab und an muss da die Rangordnung neu geregelt werden, wenn ein alter Rudelführer AFK geht. Die Noobs, also die Jungtiere, versuchen dann die Führung zu übernehmen, indem sie behaupten, Spielkonsolen wären besser als Computer. Das bedroht natürlich ganz wesentlich die Lebensgrundlage der anderen Nerds und da entbrennen dann Kämpfe. Also da möchte man nicht dazwischen stehen. Wir machen uns lieber auf den Weg zu einer neuen Siedlung, bevor der Krieg hier richtig ausbricht.
5: Der Nerd ist an und für sich ein sehr friedliebendes Wesen. Nur wenige Arten bekämpfen sich untereinander. interessiert er sich doch hauptsächlich für seine jeweilige Spezialisierung. So ist der Durchschnittsnerd zufrieden, solange diese nicht aktiv angegriffen wird. Die Spezialisierungen können in verschiedenste Richtungen ausgeprägt sein. Jedes Jahr werden zahlreiche neue Unterarten entdeckt. Neuere bekannte Faszinationen sind zum Beispiel Craft Beer, My Little Pony oder auch das Vibraphon. Mitunter entstehen auch Kreuzungen. Die Grenzen zum Durchschnittsmenschen sind daher sehr fließend.
4: Ah, da seid ihr ja wieder. Also wir haben uns jetzt ein wenig weiter der nahegelegenen Stadt genähert. Und siehe da, auch hier in den Vororten leben Nerds. In diesem Fall haben wir hier eine Herde Sportnerds vor uns. Im Genaueren sind dies hier Fußballer. Da das Dorfleben recht reizarm ist, hat diese Unterart sich auf die Faszination ihres eigenen Körpers spezialisiert. Seht ihr das? Sie rennen im Kreis um eine Wiese herum. Das ist ein beliebtes Ritual zur Kräftigung der Wadenmuskulatur. Diese brauchen sie, um später einen runden Ledersack über eben diese Wiese zu treten. Das Ganze mag vielleicht ein bisschen ziellos wirken und ist rein von der Energieeffizienz auch nicht besonders vorteilhaft. Diese Rituale sind aber einfach Teil des außergewöhnlich starken Gemeinschaftsgefühls. Diese Nerds sind keine Einzelgänger mehr. Im Gegenteil, erst in der Gruppe fühlen sie sich so richtig wohl. Daher betrachten sie sich oft der restlichen Nerdfamilie auch nicht so ganz zugehörig. Keine Angst, vor dem Ritualspiel drücken diese Geräusche keine Aggressionen aus. Es geht nur um die Demonstration der Kraft und Männlichkeit. So, liebe Zuschauer, weiter geht es Richtung Stadt. Ganz in der Nähe der Mainstream-Bevölkerung gibt es noch eine sehr interessante Nerd-Population zu beobachten.
5: Nerds haben seit Jahrhunderten die Geschichte geprägt. Sie definieren sich durch ein gesteigertes Interesse an einem Randbereich der menschlichen Kultur. Ohne das Interesse an vorerst abwegig scheinenden Thematiken wäre die Menschheit aber um einiges an Entwicklung ärmer. Was kaum bekannt ist, schon der Begründer unserer modernen Astronomie war durch und durch Nerd. Kopernikus entdeckte, dass sich die Erde um die Sonne dreht, nur durch sein Hobby, Sterne zu beobachten. Zu seiner Zeit war es undenkbar, dass diese Sterne etwas mit unserem Leben zu tun haben könnten, und so wurde er für seine Beobachtungen sicher als Nerd verlacht. Die Erkenntnis über unser Sonnensystem stieß daher auch zunächst auf Unverständnis, bis hin zur offenen Aggression und gesellschaftlicher Ächtung, besonders seitens der größten Nerd-Gemeinschaft der Geschichte, der katholischen Kirche. Heute werden Nerds zwar nicht mehr negativ gesehen, aber dennoch teilweise belächelt. Das kommt jedoch seltsamerweise stark auf das Interessengebiet und auf die Nähe zum Durchschnittsmenschen an.
4: So. Da sind wir, mitten in der Stadt, auf dem Hauptcampus der Universität. Und nun seht euch einmal um, hier ist alles voller Nerds. Viele von denen sind noch nicht ausgewachsen, aber man sieht schon, dass sie mal richtige Nerds werden wollen. Diese hier, die Fakten-Nerds oder umgangssprachlich auch Wissenschaftler, haben es geschafft, sich vom Mainstream für ihre Neugier bezahlen zu lassen. Sie haben Methoden entwickelt, ihr Interesse zu systematisieren. Damit sind sie einer der erfolgreichsten Nerdarten überhaupt. Schaut euch um, sie sehen fast aus wie wir. Und gleichzeitig reichen sie optisch noch am ehesten an den Urahn aller Nerds, die Brillenschlange, heran. Das nennt man heute Hipster. Das sind wirklich majestätische Kreaturen. Man schaut sie an, wie sie irgendwie Ägyptologie oder Medienwissenschaften oder sonst was betreiben und fragt sich, woher kommt diese Neugier, diese Energie? Ja, und dann geht doch mal in euch und überlegt, wofür brennt ihr eigentlich so richtig? Was interessiert euch, unabhängig davon, ob ihr dafür bezahlt oder geachtet werdet? Richtig, irgendwas ist da bestimmt. Ich zum Beispiel liebe die Natur und das Fernsehen. Ja, ich glaube, was die geheimnisvolle Verbindung des Nerds zum Normalmenschen angeht, sind noch längst nicht alle Geheimnisse gelüftet. Wir leben in einem Zeitalter der Informationsmacht. Und wer findet Neues besser raus als jemand, der es wirklich, wirklich wissen will? Das Zeitalter der Nerds hat gerade angefangen. Schaut euch um, die Nerds sind mitten unter uns. Schön, dass ihr eingeschaltet habt. Ich bin Paul Materne und das war Ist schon echt geil, die Natur.

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1: Es sollte ein ganz gewöhnlicher Dienstagnachmittag im Leben zweier Reporter sein. Doch dann stellte ein Fernsehbeitrag ihr ganzes Leben auf den Kopf.
2: 35 Jahre Starlight Express in Bochum, das bedeutet auch, wir sind, und Sie dürfen jetzt gleich nochmal applaudieren, wir sind jetzt das erfolgreichste Musical der Welt.
3: Das erfolgreichste Musical der Welt? Starlight Express? Wie konnte das nur...
1: Ein Musical, das es nie hätte geben sollen.
4: Hast du es in den Nachrichten gehört?
3: Was? Das mit Starlight Express?
4: Dass sich die Leute sowas immer noch angucken.
3: Da geht's um Lokomotiven. Lokomotiven, die singen.
4: Hey, ich weiß doch.
1: Das größte Mysterium unserer Zeit.
5: Ein Musical, bei dem erwachsene Menschen auf Rollschuhen fahren. Mit einer E-Lok, die einen Irokesenschnitt hat, weil sie dann extra schnittig ist. Und einem Speisewagen, der natürlich eine Frau ist. Und dann nehmen sie auch noch so richtig krassmäßig an der Weltmeisterschaft der Züge teil.
3: Und das gerade in Bochum.
5: Wieso sind die Leute weder von Bochum noch von Musicals über Lokomotiven abgeschreckt, ha? Das ergibt doch keinen Sinn.
4: Weißt du, was das bedeutet?
6: Wir haben einen neuen Fall.
1: Zwei Reporter machen sich auf die Suche nach der Wahrheit. Warum gibt es Starlight Express nach 35 Jahren immer noch? Lieben die Deutschen ihre Züge doch mehr, als sie immer behaupten?
5: Wir müssen die Verantwortlichen zur Rede stellen.
4: Du meinst...
5: Ganz genau. Andrew Lloyd Webber. Vielleicht wäre er drangegangen, hätten wir über Cats reden wollen.
4: Tja, ja. Dann müssen wir halt was anderes probieren.
1: Bei ihrer Recherche gehen sie an ihre Grenzen und werden selbst zur Lokomotive.
5: Wir müssen fahren wie eine Lokomotive. Denken wie eine Lokomotive. Und singen wie eine Lokomotive. Nur dann verstehen wir, warum die Leute so auf Lokomotiven abfahren.
4: Du bist doch völlig wahnsinnig.
5: Warum gibt es dieses Musical?
4: Jason, beruhig dich. Du machst ja alles kaputt.
5: Ich werde mich erst beruhigen, wenn es dieses Musical nicht mehr gibt.
7: Ich fahre zu meiner Mutter.
5: Lisa, lass uns doch darüber reden.
7: Jason, da gibt's nichts mehr zu reden. Ich kann nicht mehr. Seit Tagen fährst du nur noch auf Rollschuhen durch die Wohnung, verspätest dich andauernd und singst diese scheußlichen Songs.
5: Lisa, bitte, wir sind so kurz davor herauszufinden, warum es Starlight Express gibt.
7: Starlight Express? Ich kann's nicht mehr hören. Du bist doch komplett besessen von diesem Musical.
1: Doch da wussten sie noch nicht, dass das erst der Anfang sein sollte.
4: Wir haben einen Brief bekommen. Jemand möchte sich morgen 2.30 Uhr mit unserem Bahnhof in Liebert-Wolkwitz treffen. Wir sollen alleine kommen und etwas Kohle mitbringen.
5: Wer ist der Absender?
4: Das steht hier nicht. Aber er hat mit einem Tutut unterzeichnet.
1: Eine Recherche, die nicht folgenlos bleiben sollte.
5: Sie sind hinter uns her!
8: Wer denn? Ach du Scheiße!
5: Komm jetzt!
1: Denn sie wurden beobachtet. Beim Rollschuhtraining.
7: Hallo?
5: Lisa, bevor du was sagst, lass mich bitte erklären.
7: Ich hab dir doch gesagt, ich will nicht mehr, dass du über...
5: Hör mir zu! Sie haben Felix entführt. Ja?
4: Hey.
5: Felix! Oh Gott, wo warst du? Geht's dir gut?
4: Ja, mir geht's gut. Sehr gut sogar. Guck mal, ich hab da Karten für Starlight Express. Soll ein richtig gutes Musical sein. Da geht's um Lokomotiven. Und es spielt in Bochum. Besser geht's doch gar nicht.
5: Oh Gott. Oh nein. Du bist einer von ihnen geworden.
1: Starlight Express. 35 Jahre und kein Ende in Sicht. Ein Feature demnächst wahrscheinlich nicht bei Mephisto 97.6.
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etwas möchte beginnen etwas. Möchte von außen nach innen etwas. Möchte von innen nach außen. Etwas will sich mit etwas neues tauschen nennen. Etwas ist erwacht etwas. Hat jetzt lang genug im Dunkeln verbracht etwas. Hier drin will zerspringen und zerfetzen. Etwas steht jetzt.

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1: Denkst du, das soll so aussehen?
2: Natürlich nicht. Es soll süß und cremig und deliziös französisch sein.
1: Du setzt voraus, dass diese giddelige Kichererbsenbrühe in einem magischen Cinderella-Moment zu Mousse au Chocolat wird. Mich beschleicht aber langsam das Gefühl, dass wir etwas zu vorschnell waren, als wir gesagt haben, wir könnten Kates Geburtstagsessen vegan kochen.
2: Verdammt! Diese Internetschreiberlinge taugen doch zu gar nichts. Super easy?
1: Vielleicht super easy für sie, was?
2: Ja, und dann knallen sie dir 100.000 Schritte mit, was weiß ich, Salz aus dem Marianengraben hin.
1: Ach, dann hole ich eben schnell das U-Boot.
2: Katie freut sich seit Wochen auf das Essen. Und jetzt wird sie furchtbar enttäuscht sein. Wegen einer verdammten Seite namens Veggie Panda?
1: Ach, sie freut sich darauf, dass wir alle zusammen sind. Und natürlich auf diese furchtbaren Heten-Schnulzen-DVDs, die wir ihr in unserer Väterliebe schenken. Also mach dir keinen Stress, Liebling. Sie leidet offenbar an Geschmacksverirrung. Also wird sie auch das Essen lieben.
2: Okay, tut mir leid, dass ich so durchgedreht bin. Es ist nur, als ich heute früh nach dem Rohrzucker gesucht habe, habe ich die Feder gefunden. Und auf einmal ist alles wieder hochgekommen und dann sehe ich mein Leben an und kann nicht mal kochen. Und auf einmal habe ich das Gefühl, dass ich es überhaupt nicht wert war, gerettet zu werden.
1: Nein, du hast doch nicht immer noch diese eklige Feder. Oh. Kannst du dir überhaupt vorstellen, wie viele Keime so eine Taube hat und wie viele sich in den letzten 30 Jahren noch drauf angesammelt haben?
2: Ich weiß, aber...
3: Grandpas, wann ist das Essen fertig? Ich habe so doll Hunger, dass mein Magen gleich rausfällt.
1: Och, ja, na dann muss ich dich wohl ganz fest knuddeln, damit ich deinen Magen festhalten kann.
3: Grandpa, was ist das denn für eine Feder? Die ist ja voll hübsch. Darf ich damit spielen?
1: Nein, und dein Grandpa sollte sie auch nicht haben, weil sie unhygienisch ist.
3: Was bedeutet... ist das ein Zauberspruch?
1: Höchstens einer, mit dem man sich den Tod herbeizaubern kann.
2: Nett.
1: Ach, tut mir leid.
2: Nein, ist okay. Es ist an der Zeit, dass wir endlich mal anständig darüber reden.
1: Bist du sicher?
2: Nein, aber jetzt ist vielleicht der letzte Moment dafür. Bei Carol haben wir ihn verpasst und jetzt würde sie uns nur für senil halten. Ich meine, nicht mal du kannst ja richtig glauben, was mir passiert ist.
1: Sag das nicht. Ich habe nur so meine Probleme damit, dass es wirklich Magie geben soll.
3: Aber Grandpa, das ist doch voll logisch. Wie sollen denn Vögel ohne Magie fliegen? Oder Feenköniginnen?
2: Siehst du, das ist meine Enkeltochter. Also gut, dann hör mal zu. Alles begann in einer ungewöhnlich warmen Juninacht. In einem anderen Jahrhundert.
1: Oh, ich erinnere mich noch gut daran. Es hatte wochenlang nur geregnet, sodass alles voller Pfützen war und das Laub am Boden geklebt hat. Aber als sie die Beleuchtung für das Midsommerfest rausgeholt haben, hat alles angefangen zu glitzern, als würde man mitten im Weltraum stehen.
3: Ihr wart dabei? In einem anderen Jahrhundert? Boah, ich wusste doch, dass ihr Magier seid.
2: Nun, Schatz, wir sind keine Magier. Aber die Frau, die ich an jenem Abend getroffen habe, sie war vielleicht eine.
3: Oh, eine echte Magierin.
2: Ja, ihr Mantel war mehr Flicken als Stoff und in ihren Haaren waren lauter Perlen und Federn eingeflochten. Und Tauben folgten ihr auf dem Fuß wie kleine Hunde.
3: Tauben sind toll, die wackeln so lustig mit dem Kopf.
2: Aber der Blick dieser Frau, Dory, das werde ich nie vergessen. Sie konnte direkt in deine Seele schauen.
4: Das Universum verliert nichts.
2: Wie bitte?
4: Na, alle, um die du gerade so sehr trauerst, leben schon wieder ein viel besseres Leben. Als Stubentiger. Oder vielleicht auch als Popstar. Was weiß ich, was bei euch gerade so idealisiert ist. Nur du bläst noch unnötig Trübsal.
2: Woher wissen Sie das?
4: Dass du im letzten Monat auf 13 Beerdigungen warst? Und dass du nicht abergläubisch bist, aber es langsam keine andere Erklärung mehr zu geben scheint?
2: Wer zum Teufel sind Sie? Wenn sie eine von diesen Vorstadtfrauen mit schwulen Fetisch...
4: Nicht mal meine Tauben gehen in die Vorstadt. Aber bei euch im Viertel treiben sie sich viel rum.
2: Woher wissen sie, wo ich wohne?
4: Ich weiß, was die Tauben wissen. Ihr werft ihnen immer mal ein paar Krümel von euren Afterparty-Snacks zu. Selbst wenn ihr gerade nicht so viel zu essen habt. Das ist nett.
2: Ja, es ist irgendwie schön. Die abgefuckte Straßenvariante von Haustieren.
4: Na, sagen Sie das nicht so abwertend. Ich finde, Tauben haben eine faszinierende Stellung in unserer Gesellschaft. Immer den hübschen Singvögeln nachgestellt. Und trotzdem sitzen wir gerne im Park und füttern sie.
2: Wenn Sie das sagen, Nun, war schön, Sie kennengelernt zu haben, aber ich muss dann...
4: Los und Charles treffen. Ich weiß. Hübscher junger Mann, wenn man sich dafür interessiert.
2: Ach, Sie sind...
4: Jemand, der Ihnen eine Zukunft gibt.
2: Das sind Brotkrumen.
4: Wenn Sie das sagen... Oh, was ist das?
2: Was? Wo sind Sie hin?
3: Sie hat sich in eine Taube verwandelt. Oder?
2: Ich weiß es nicht. Und um ehrlich zu sein, ich habe in den kommenden Wochen wirklich an meinem Verstand gezweifelt.
1: Oh ja, das war eine lustige Zeit. Du hast mir mehrmals täglich mit der Brottüte vor der Nase rumgewedelt und mich gefragt, ob ich sie sehen kann.
2: Ja, was hättest du denn getan, wenn sich ein Mensch plötzlich vor dir in Luft aufgelöst hätte und das der einzige Beweis war, dass es passiert ist?
1: Um ehrlich zu sein, dachte ich lange, du hättest halluziniert und in deinem Fieberwahn selbst diese Brottüte gepackt.
3: Fieber? Durftest du dann auch im Bett liegen und den ganzen Tag Cartoons schauen, so wie ich letzte Woche?
2: Naja, am Anfang schon. Aber dann sind meine Lymphknoten so angeschwollen, dass ich solche Schmerzen hatte, Dory. Das kannst du dir nicht vorstellen.
5: Oh, ich hatte auch ganz dolle Halsschmerzen. Ja, und dann musste ich so ganz ekelhafte Medikamente nehmen.
2: Für das, was ich hatte, gab es keine Medikamente. Nicht mal ekelhafte. Und die meisten meiner Freunde, die diese Art von Krankheit hatten... Nun, sie haben das Krankenhaus nicht mehr verlassen.
3: Sind sie alle ins Krankenhaus eingezogen und haben eine große Kissenburg gebaut?
1: Nein, Süße. Sie sind gestorben.
3: Oh. Aber du bist wieder rausgekommen. Grandpa, erzählst du mir gerade eine Lüge? Mom sagt, man darf nicht lügen.
2: Darf man auch nicht. Aber das, was mir passiert ist, das ist so unglaublich. Nun, manche würden es vermutlich als Lüge bezeichnen. Aber ich sage, es war Magie. Charles, ich glaube, heute passiert es.
6: Hör auf damit. Du kannst mich doch nicht einfach allein lassen mit diesen Banausen, meine ich. Mit wem soll ich denn dann lästern, wenn im Advent wieder alles voller Hirtenschnulzen ist?
2: Du weißt, dass es mich anspornt, wenn Leute mir sagen... dass ich etwas nicht kann.
6: Du bist so ein Idiot. Versuch ja nicht, es mir leichter zu machen, indem du dich so aufführst.
2: Ich würde... Warte, was ist das?
6: Wenn du jetzt gleich sagst, was ist das für ein Licht, dann bringe ich dich um.
2: Nein. Da ist eine Taube. So wie damals im Stadtpark bei unserem ersten richtigen Date. Weißt du noch?
1: Wie könnte ich das vergessen? Ich dachte eine ganze Woche lang, du könntest vielleicht doch hetero sein, weil du immer wieder von dieser komischen Frau gesprochen hast.
2: Sie konnte Gedanken lesen.
1: Du warst high.
2: Ich würde die Taube gerne füttern. Kannst du mich zum Fenster bringen?
1: Na gut. Aber sei vorsichtig, okay? Und sag mir sofort, wenn es dir zu anstrengend wird.
2: Ja.
1: Okay, komm. Stütz dich auf.
2: Okay.
1: Vorsicht, das Kabel dann, okay? Hm? Ja, jetzt haben wir es.
2: Hallo, kleine Taube. Schau mal, ich habe etwas für dich.
1: Du hast doch nicht ernsthaft immer noch dieses Brot aus dem Park. Ian, das war damals schon ekelhaft, aber jetzt...
2: Sie hat gesagt, dass sie mir eine Zukunft schenkt. Und wann kann ich mehr eine gebrauchen als jetzt?
6: Das ist jetzt nicht dein Ernst. Deshalb warst du so nachlässig mit deiner Therapie, weil dir eine Halluzination gesagt hat, dass... Was? Dass dich eine Taube heilt? Manchmal könnte ich wirklich...
2: Nein. Oh, du hast sie verscheucht. Wie konntest du nur? Du hast mich umgebracht, Charles. Du hast unsere Zukunft zerstört, du...
1: Ich auch.
2: Sie hat gesagt, dass keine Seele verloren ist. Aber ich will nicht irgendwo anders hin. Ich will hier bleiben. Bei dir.
1: Ich weiß. Ich weiß. Und noch bist du hier, okay? Und ich bleib auch bei dir, solange ich kann. Wenn du dasselbe tust. Du darfst jetzt nicht aufgeben.
2: Es tut mir leid. Ich... Oh, sie ist zurückgekommen. Charles, Ich werde leben.
1: Ian, bitte.
2: Nein, sieh doch. Sie hat etwas am Bein. Ein Fläschchen.
3: Oh, das war ein Heiltrank von der Taubenfrau. Oder, Grandpa? Oder?
2: Ich weiß nicht, ob du sehr schlau oder sehr unverschämt bist, junge Dame. Mich einfach so am Höhepunkt meiner Erzählung zu unterbrechen? Aber ja, du liegst goldrichtig. Das war ein Heiltrank.
1: Wir wissen nicht, was es war. Und es war extrem unvernünftig von dir, einfach irgendein Gesöff zu trinken, das eine ekelhafte Taube dabei hatte.
2: Du bist so langweilig.
1: Aber ich bin froh, dass du es getan hast.
2: Und Dory, soll ich dir ein Geheimnis verraten?
3: Oh ja!
2: Als ich aus dem Fenster gesehen habe, war da die Taubenfrau.
3: Oh.
2: Und dann musste ich blinzeln und sie war weg.
3: Weggeflogen.
2: Ganz genau.
3: Oh, Mom füttert immer die Vögel im Garten. Vielleicht kommt ja irgendwann die Taubenfrau vorbei.
2: Vielleicht, mein Schatz.
3: Oh, ich sehe mal nach, okay?
2: Okay. Und wir versuchen in der Zwischenzeit das Essen zu retten.
1: Ich bestell was, okay?
4: Du warst unvorsichtig, Dorothy.
5: Ja, aber es war doch nur eine Feder, oder? Und meine Grandpas haben es ja auch gar nicht bemerkt, sondern mir diese olle Geschichte erzählt. Als müssten sie mir was erklären. Boah.
4: Du hattest dieses Mal Glück. Und obwohl ich zugeben muss, dass es gut war, dass sie endlich darüber gesprochen haben. Dorothy, du musst mir versprechen, in Zukunft vorsichtiger zu sein.
5: Oh, na gut. Aber aufräumen ist so öde. Wann darf ich endlich fliegen?
4: Sobald du dich verwandeln kannst. Hast du geübt?
5: Aber natürlich.
4: Nicht schlecht. Aber dir ist bewusst, dass mehr dazu gehört als nur die Flügel.
5: Ja, aber die sind doch das Wichtigste, oder? Und außerdem sieht man sonst mein Feenkleid nicht mehr.
4: Deine verdrehte Logik möchte ich haben. Aber sag, du meintest vorhin, deine Grandpas würden es nicht verstehen, im Gegensatz zu dir. Was denkst du, wer bin ich?
5: Na, die Taubenfrau eben.
4: Na, die Taubenfrau eben. Das gefällt mir.
5: Voll dramatisch.
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1: Draußen war es stockfinster. Seit Stunden wälzte sich Sophia im Bett und konnte kein Auge zubekommen. Es war eine ruhige Nacht, doch in ihrem Kopf herrschte Chaos.
2: Um wie viel Uhr war der Termin nochmal? 8 oder 9 Uhr? Oh, habe ich den Wecker richtig gestellt? Shit, was ist schon 2? Ach, eigentlich sollte ich doch schon längst schlafen. Aber diese Kopfschmerzen, die killen mich. Okay, nochmal ganz tief durchatmen. Die gehen wieder weg. Das Handy liegt neben dir. Ja, tut es. Und in 5 Stunden wird es klingeln. Zumindest, wenn ich bis dahin eingeschlafen bin. Das Handy erzeugt eine Strahlung und das nah am Kopf. Und du fragst dich, warum du nicht einschlafen kannst? Ach komm, das bisschen Strahlung. Es bringt mich weder um, noch bringt es mich um den Schlaf. Das bisschen? Weißt du, wie viele Mobilfunkgeräte es in deiner Nachbarschaft gibt? Und alle strahlen. Das kann doch nicht gesund sein. Viele Leute schlafen so und sterben trotzdem nicht daran. Mach mich nicht verrückt.
3: Sicher? Lies doch mal nach. Das Handy liegt ja neben dir.
2: Ich werde nicht...
3: Okay. Was sind denn hier die Ergebnisse für Handystrahlung?
2: Gefährlich. Nachgewiesene Gefahr für die Gesundheit. Wie man sich schützen kann.
3: Von wegen, das bringt dich nicht um.
2: Ach komm, Journalisten verdienen mit solchen Schlagzeilen ihr Geld. Die malen das bestimmt nur schwarz und nachher...
4: Und nachher ist alles gar nicht so schlimm. Bla bla bla. Red dir das nur ruhig weiter ein. Da, schau, da steht es. Die Weltgesundheitsorganisation stuft die elektromagnetische Strahlung als möglicherweise krebserregend ein.
2: Ha! Sieh mal, möglicherweise. Das ist doch gut. Dann sind die Wirkungen ja gar nicht erwiesen.
4: Sag mal, kannst du eigentlich lesen? Möglicherweise krebserregend. Krebs. K-R-E-B-S. Du weißt doch bestimmt noch, diese Krankheit, die bösartige Tumore auslöst. Hat nicht sogar deine Biolehrerin mal davon erzählt, dass man nachts sein Handy nicht im Zimmer haben soll?
2: Ja, hat sie.
4: Willst du dein Leben aufs Spiel setzen für deinen Handywecker?
2: Nein!
4: Dann steh auf und leg es weg.
2: Okay, okay. Wohin denn? Auf den Schreibtisch? Reicht das aus? Das sind immerhin 3 Meter bis zu meinem Kopf.
4: Ist es dir lieber, wenn deine Füße verstrahlt werden?
2: Nein, natürlich nicht. Wenn ich schon daran denke, habe ich Schmerzen im Fuß. Ich lege es ins Badezimmer und lasse die Tür halb offen, dann höre ich den Wecker vielleicht noch.
4: Die Strahlung ist unsichtbar und kann durch Wände gehen. Das reicht nicht aus.
2: Ich kann es ja noch in den Flugmodus tun.
4: Weniger Strahlung zwar, aber ist immerhin noch da.
2: Ich kann es aber nicht ausschalten und weit weglegen. Mein Wecker.
4: Vielleicht sollten wir mal Gehirntumor googeln, dann überlegst du dir das schon noch anders.
2: Aber mein Wecker.
4: Wovor hast du mehr Angst? Zu spät aufzustehen oder zu verrecken?
2: Ich werde schon nicht über Nacht sterben.
4: Das wäre auch ein zu schneller Tod. Die Krankheit kommt schleichend. Die ersten Anzeichen zeigst du ja bereits. Kopfschmerzen am Abend. Na, ist dir auch schon übel? Du hast also nichts mehr zu sagen? Gut.
1: Sophia stand auf und schlich aus ihrem Zimmer. Sie lief durch die ganze Wohnung und fand schließlich ein passendes Versteck, den Briefkasten. Sie schaltete ihr Handy aus und schob es vorsichtig durch den Schlitz. Erleichtert ging sie zurück in ihr Zimmer und kuschelte sich in ihre Bettdecke. Doch die Kopfschmerzen waren nach wie vor da. So stieg Sophia erneut aus dem Bett und ging in das Arbeitszimmer, in dem der WLAN-Router stand, und zog den Stecker. Nun konnte Sophia sich endlich wieder in ihr Bett legen und ihre Augen schließen. Auch ihr innerer Wahn war zufrieden und gab vorerst Ruhe.
5: Das war Nächste Station Aluhut, ein Hörspiel von Laura Kreuzhage.
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2: Yo Leute, willkommen beim Tonleiter-Podcast von Mephisto 97.6. Heute bin ich wieder mit zwei ganz besonderen Gästen im Podcast-Studio. Und zwar einmal mit der Frau St. James. Hi Becky.
3: Hey.
4: Oh yeah.
2: Was geht ab? Und da müssen wir vielleicht mal ganz kurz erwähnen, wir haben nämlich heute auch im Off unseren lieben Oscar, der die Technik macht und vielleicht auch mal unter anderem ein paar Drops hier ein. Dropped. Hey Oskar, was geht?
5: Hola, hola.
2: Und dann haben wir hier noch die Frau Spangenberg. Luzi.
6: Hey, was geht?
2: Geht's dir gut?
6: Mir geht's alles mega. Gut, die Sonne scheint, ich bin hier mit euch.
2: Was? Mega geil, Leute. Heute gibt's auch einen ganz besonderen Anlass für den Tonleiter. Und zwar hat Ikimel am 15. Mai 2026 ihr neues Album Popstar released. Und wir sind jetzt alle mal hier zusammengekommen und ein bisschen darüber zu jappen. Vielleicht noch ganz gut dazu zu wissen ist, dass Ikimel mit dem Album im November auch auf Tour geht. Vielleicht sind ja ein paar von euch dabei. Ich bin auf jeden Fall neidisch. Und ich würde sagen, wir steigen jetzt einfach mal ein. Und zwar mit dem Anfang von dem Album, mit einem ganz epischen Einstieg. Und zwar dem Song Was jetzt?

0: Leute, was ist das für ein Einstieg? Was sind eure Gedanken dazu? Erzählt mal.
1: Also mein Gedanke, als ich dieses Album gehört habe, so, ich weiß nicht, wo ich das gehört habe, aber ich konnte die ganze Zeit irgendwie nur so einen Clip hören in meinem Kopf, wo so jemand sagt so, die Fotzen sind sauer. Weil irgendwie so, es ist so, ich habe das Gefühl so, ich bin irgendwie ein bisschen tief drin, gerade so politisch, was so die Musik passiert. Ich habe das Gefühl so, es ist so ein bisschen so ein Akro-Vibe da. Mhm. Aber so in a good way in diesem Album. Ich habe das Gefühl, es ist noch mehr so.
2: Sie ist hungrig. Sie hat
1: ja
2: Bock.
1: Sie ist hungrig. Und es ist aber auch so auch noch mehr so in die Fresse Provokation auch. Also da werden wir bestimmt auch noch mal zigmal drüber reden, dass es ja echt viel auch einfach Provokation ist und eingehen darauf, was quasi ihr vorgeworfen wird. Aber es ist ja einfach, also es ist ja einfach wirklich für viele Leute auch einfach total schockierend. Und dieser Schockeffekt, ich habe das Gefühl, der ist im Vergleich zum anderen Album einfach mit so viel mehr Elan da und mit so viel mehr Absicht. Mhm. Also ich finde, Fotze war irgendwie, also Fotze ist persönlich mein Album des Jahres letztes Jahr gewesen. Und ich finde, das hatte einfach viel mehr noch diesen Flavor von einfach Musik. Aber das fühlt sich irgendwie mehr wie so eine Kampfansage irgendwie an. Checkt ihr?
2: Ja, sie geht da so richtig rein. Und ich finde, dieses Intro ist auch so perfekt für das gesamte Album, weil die Songs, die danach kommen, sind dann doch wieder anders zu dem Song. Aber wie du schon meintest, ist es richtig so episches, so ein Gewinner-Gewinnerin-Song. So, sie geht da rein. Finde ich geil.
0: Ja, ich wollte gerade sagen, wo du es gerade ansprichst, Luzi, es gibt auf dem Album echt auch noch Songs mit einem ganz anderen Flair. Ich meine, der Name kommt ja wahrscheinlich auch nicht von ungefähr. Popstar mit Doppel-P. Kurze Anmerkung, by the way. Aber ich finde auf jeden Fall, dass sie trotz dem Agro-Sound, der auf jeden Fall auch noch in anderen Liedern, wie zum Beispiel Not Today, vorkommt.

0: Ja, okay, ich mag den Song echt gerne, deswegen haben wir
1: auch
0: jetzt
1: danke nochmal an DJ Oscar.
0: Haben wir es nochmal ein bisschen länger gespielt. Aber mein Punkt war auf jeden Fall, dass ich finde, bevor das Album wirklich komplett gedroppt ist, kamen diese ganzen Lieder auch Giftmod und so, Oscar, warte kurz, wir müssen kurz weitersprechen. Und es hat sich so aggro angehört und auf einmal droppt dieses Album und es kommen die übelsten Pop-Hits auf diesem Album. Ja. Was ich krass finde, die Genres auf diesem Album variieren wirklich in alle Richtungen. Also wir haben Country mit Country Girl, obviously.
1: Sind wir bereit für Country Girl? Ja, wir sind es.
2: Wir sind es.

0: Also das hätte ich niemals zum Beispiel dann von ihr erwartet, nachdem eben solche Songs wie Not Today kamen, bevor das Album überhaupt gedroppt ist. Und ich habe da auch ein bisschen auf diesen Agro-Vibe dann irgendwie gewartet oder auch ein bisschen gehofft. Und ich war ein bisschen überrascht, dass dann doch auch echt, ja, ein anderer Sound dabei war und auch vielleicht nicht so aggressiv. Also zum Beispiel bei Country Girl habe ich schon ein bisschen darauf gewartet, bis so die Ironie kommt, der Witz, aber ich habe das Gefühl, sie wollte halt einfach mal ein Country Girl sein.
1: Aber das war ja beim letzten Album auch schon so mit Herz zurück. Da war das ja auch der letzte Song, wo der einfach total so aus der Reihe irgendwo getanzt hat. Aber ist euch auch aufgefallen, dass so das Instrumental im Hintergrund von den meisten Liedern immer so ein bisschen so fast ein Retro-Feel wieder hat?
2: Ja.
1: Dass es wieder mehr so dieser Traditional Rap ist und ich habe das Gefühl, wir bewegen uns wieder ein bisschen weg. Oh, das ist so gemein. Das fühlt sich fast irgendwie frauenfeindlich an, wenn ich das so sage, von der Chiagofication von Rap weg. Checkt ihr?
0: Hä, warum ist das
1: also
0: frauenfeindlich?
1: Weil Loki Icky Man hat das auch so geprägt, aber ich finde das ist nicht frauenfeindlich, aber so dieser Techno-Sound irgendwie, ich habe das Gefühl, dass so richtig Mainstream wurde der mit Chiago irgendwie, obwohl den halt auch andere Artists irgendwie in der Zeit auch hatten. Aber ich habe das Gefühl, wir bewegen uns wieder irgendwie in dieses in die Fresse Rap, wisst ihr?
2: Ja.
1: Und nicht so nur dieses Berlin-Berghain-Rap, sondern
0: klar.
1: Mehr so wieder, kann man schon fast sagen, Sixten-esque irgendwo.
0: Boah, aber ich finde das...
1: Checkt ihr, was
2: ja,
1: ich meine?
2: Ja, ich checke.
0: Ich finde es sehr geil. Also
1: ich finde das ist alles
2: aber
1: nicht Kritik.
2: Ich checke das. Aber ich finde, das hat ja auch Icky May so, auch als sie ihr erstes Album veröffentlicht hat, ja auch irgendwie so ein bisschen mitgeprägt. Also klar, natürlich Sixten so... gerne alle die Sixten-Phase, aber auch als Icky May über die letzten Jahre so berühmter und berühmter wurde, finde ich, hat sie das auch voll mitgeprägt. Deswegen, ich checke den Punkt auf jeden Fall auch.
0: Ja, jedenfalls war ich einfach nur mega überrascht von diesen unterschiedlichen Genres irgendwie auf dem Album und wie du gerade meintest, Becky, dass das letzte Lied auf Fotze so ein Genrebruch war, fand ich, ging aber auf diesem Album wesentlich schneller. Also es kamen schon viel schneller Songs halt, die in eine ganz, ganz andere Richtung gingen. Ich finde, an dem Punkt können wir jetzt auch nochmal Kokosnuss kurz anhören.
1: Oh yeah.
2: Oh yeah.

0: sich im Mondschein?
1: Leute, diese Adlibs teilweise, ich weiß nicht, nennt man das Adlibs, diese Lyrics einfach in den Songs, die so random ass bei ihr sind, wie dieses Oh yeah, dieses Obrigado, sorry.
0: Obrigada ist die weibliche Form.
1: Okay, anyways, egal, Obrigada, Obrigado. Tomato, keine Ahnung. jedenfalls finde ich es so lustig, wie viel sie sich in den Lyrics erlaubt. Auch bei Mami mit diesem Uhu Uhu. Like, wer hat ihr erlaubt? Aber sie erlaubt sich einfach selbst. Und ich finde, sie bestätigt so gefühlt ihre politische Message und das, was sie die ganze Zeit so sagt, so dieses so, Digga, ich mach, was ich will, in dem, dass sie teilweise wirklich Songs macht, die, glaube ich, mit denen keiner von den Ikimel-Hassern gerechnet hätten.
2: Ja.
1: Die so friedlich sind wie Country Girl und so happy, keine Ahnung, Sarah Larsson. Das Kokosnuss ist Sarah Larsson in Ikimel-Sprache für mich so.
0: Ja, aber es ist halt auch irgendwie, also mir ist aufgefallen, es ist auf jeden Fall grafischer, das Album. Also ich finde, es geht weniger ums Feiern, einfach mehr ums Ficken. Und ich finde das irgendwie aber auch, also ich finde das irgendwie geil, weil es ist so,
1: true.
0: Ich weiß nicht, ich habe das Gefühl, das ist auch nochmal so ein Fick dich irgendwo an die Hater, weil sie ja vor allem dafür so viel Hate bekommen hat, weil so klar, es waren dann auch ein paar Leute einsichtig von wegen, Hafti Abi redet halt auch ganz viel über Koksen und so und weil das halt auch einfach wahnsinnig viele Künstler jeden Geschlechtes in der Musikszene machen, dieses Drogen-Party-Ding. Aber was sie halt auch so auszeichnet, dass sie als Frau halt ganz explizit über Sex redet und das halt auch aber in so einem verkehrten Bild schon fast, wie man es eigentlich gewohnt ist, was ja auch den ganzen Hate irgendwie fördert, weil Leute halt sagen, hä, so als Frau, du Männerhasserin. Aber ich habe so, ich auf dem Weg durch Marc Kleeberg habe dieses Album durchgehört und ich dachte mir, ja, also irgendwie, also das ist echt so von den Wortwahl und so her schon ein bisschen doll, aber es ist so das, was so mit 15 alle irgendwie rumgeschrien haben auf jeder Hausparty, als Jim Beam und Wally ankam.
1: Ja,
0: also es ist voll. Halt genau das Gleiche und ich finde das irgendwie so schön, dass so Frauen irgendwie diese Sexualität nicht immer in so einem sinnlichen Setting auch sein muss, nur was so ästhetisch und so schön und feminin und zurückhaltend leise, sondern dass das auch irgendwie mal so in die Fresse sein darf. Mhm. Aber halt, weil es so überspitzt ist, hat es dabei noch eine politische Message, dass es halt nicht nur auf dieser ersten Ebene so Liberal Feminism Empowerment ist, sondern halt irgendwie auf jeder Ebene, wie zum Beispiel auch so bei Face-Sitting oder so. Ich glaube, da haben wir auch ein Songbeispiel, oder DJ Oscar?
1: Oscar. Oh yeah.

0: Oh yeah.
1: Hat man gar nicht gehört irgendwie. Das ist unterschiedlich. Digga, sorry, die Lyrics. Also okay, ich weiß nicht, was ihr dazu jetzt sagen wollt, aber sein Gesicht ist hässlich, wenn er kommt, aber low-key, ich feier. Ist auch, sie ist so relatable einfach.
0: Lyrical Queen, Lyrical Queen.
1: Es ist wirklich Lyrics. Lyrics written by a woman. So, ja. man merkt, anders als bei Loredana und Schwester Eva.
0: Ja, so, ja, voll. Einfach also, Real Talk.
1: Ja, es ist
2: Sex. Es ist so ungeschönt. So ja, und das ja. ist irgendwie so.
0: Das ist gut.
2: Dieser ganze Anspruch an Frau, sie muss ästhetisch und zurückgenommen sein, dass sie den einfach so wirklich so richtig fickt. Also so ja. die fickt da ja so drauf, die tritt den ja mit ihren Füßen. Ich sehe hier gerade auch in meinem Augenwinkel, Oscar lacht mich aus. Hier, hast du dazu noch was zu sagen?
0: aber ich finde, deswegen macht das Album auch so Bock zu hören, weil man merkt, so sie hat einfach Bock, so sie, ihr ist es egal, was sie da jetzt, oder ob das irgendwelche Leute triggert, sondern sie hat einfach Bock drauf und das macht irgendwie so Spaß und das gibt einem selber irgendwie so einen Boost und dass man so, ja, geil, Rede-Iggy.
1: Sie kommt immer mit was Neuem um die Ecke, so, I don't know, was für ein, also als ich gedacht habe, okay, was ist jetzt so mein Fazit aus diesem Album, war es halt irgendwie so, Iggy Mel die Geile irgendwie.
0: Ja, es wird nie langweilig.
1: Es bockt, es ist wirklich, wie du schon meintest, Becky, es ist so a little, also es ist obviously anders als ihr erstes Album. Nochmal auch so elevated probably. Sie hat sich ja musikalisch auch einfach nochmal krass weitergebildet. Ja. Wie sagt man das nicht, weitergebildet? Weiterentwickelt, will ich sagen, genau.
2: Also ich finde, Fotze ist ein Masterpiece. Dieses Album, ich sag's ganz ehrlich, das hat mich von so dieser Durchhörbarkeit. Ich würde das jetzt nicht so in jedem Szenario everyday die ganze Zeit durchhören, aber mir gefällt der politische Schmackes mehr. Weil sie auf jeden Fall, am Anfang hat sie ja auch gesagt, immer als diese Feminism-Diskussion um sie war, hat sie ja gesagt, Chayas, ich habe nie gesagt, dass ich feministische Sachen machen möchte. So, ich singe halt über mein Leben. Das war ja am Anfang so ein bisschen ihr Ding. Sie hat einfach das gemacht, worauf sie Bock hat. Und dann hat sie irgendwie aber gesehen, und das, finde ich, macht sie halt so irgendwie so einer bemerkenswerten Person auch. Sie hat gesehen, sie hat einen Einfluss und das, was sie sagt, hat Tragweite in der Gesellschaft und ist auch einfach wichtig.
0: Ja.
2: Und es hat einen Impact und sie hat diesen Impact einfach genutzt. Also die hat das wirklich einfach genutzt.
0: Ja.
2: Und das finde ich einfach bemerkenswert, weil das ist auch so mutig. Und so, es wird halt oft gesagt, ja, irgendwie über Sex und Feiern und Party kann ja jeder singen. Aber vor allem als Frau ist das so schwer, sich diesen Raum zu nehmen, weil der halt so von Männern dominiert ist. Und deswegen, also das ist für mich, was dieses Album so besonders macht, ist, dass wirklich einfach ein mutiges Album ist von jemandem, der wirklich halt seine Plattform genutzt hat und der auch gesagt hat, ich habe was zu sagen, ich möchte es jetzt sagen. Aber trotzdem, für mich, also ich bin Fotze Liebhaberin Nummer 1.
1: Safe.
2: Ist ein Banger, ist einfach auch ein Burner.
1: Ich muss auch sagen, also das ist einfach auch nicht nur bei Iggy Mel bei mir so, aber wenn ich ein Album halt das erste Mal höre, dann gibt's auch schon öfter mal so, dass ich so denke, ja okay, keine Ahnung, das catcht mich nicht so direkt. Das hatte ich jetzt auch bei ein paar Liedern so bei ihr, wo ich so dachte, okay, besonders dieses Poppige irgendwie. Mhm. Manchmal war mir dann vielleicht auch ein bisschen zu viel, aber irgendwie kann sie einfach nicht missen, habe ich das Gefühl. Also so, sie bekommt auch direkt auf TikTok und auf Insta und allem, also dieses Album wird jetzt schon so abgeeatet und jedes dieser Songs wird, da gibt es jede Minute gefühlt 1000 neue Videos zu, also das, was sie macht, funktioniert halt auch einfach fucking gut.
0: Voll,
2: so. Ja.
1: Genauso wie noch immer alle Hater Loki am Start sind, aber ich habe das Gefühl so, dass viele Männer mittlerweile, also ich sehe jetzt auch immer mehr Videos so, ja Leute, wenn ihr euch von Musik wie von Iggy Mel angegriffen fühlt, so überdenkt mal, warum ihr euch davon angegriffen fühlt. Also ich glaube, es wird langsam sogar low-key in irgendeiner Bubble zumindest ein bisschen cool für Männer, Iggy Mel zu feiern.
0: Ja.
1: Aber
0: ich finde es aber auch echt so überraschend, beziehungsweise so, jetzt fällt mir das Wort nicht ein, aber so, dass sie über die ganzen Jahre, wo sie jetzt schon Musik macht, halt immer noch so viel Erfolg hat, trotz des Haters, so dass sie nie quasi aufgegeben hat, sondern jetzt vor allen Dingen bei dem Album gesagt hat, okay, jetzt ist mir alles egal und jetzt hau ich die Banger nochmal raus. Und das finde ich auch einfach voll, wie du auch schon meintest, so vor allen Dingen die Musikindustrie ist halt immer noch so toxisch und hat so viele toxische Verhaltensweisen irgendwie, dass es einfach richtig, jetzt fällt mir das Wort wie gesagt nicht ein, aber so, check dir so.
1: Oh yeah!
0: Oh yeah, genau das meine ich. Aber dass man halt einfach so, ich finde es aber so toll, dass sie da so standhaft ist und dass ihr das einfach egal ist. Und das finde ich einfach toll.
2: Ja, die Fotzen sind sauer. Also auch in der Gesellschaft.
1: Ja, sind die Fotzen wieder da.
2: Ja, und das ist einfach so.
1: Oh yeah.
2: Diese Bewegung ist auch so eine positive Bewegung gegen diese dieses extrem christliche, konservative Frauenbild, was sich ja auch wieder etabliert, was man ja auch immer sieht, irgendwie, wenn Frauen anfangen sollen, sich wieder konservativer zu kleiden. Irgendwo dieses Clean Girl-Ding hat da ja auch total mit reingespielt und alles. Und dass halt einfach Frauen Raum einnehmen dürfen, Raum, der vielleicht ein bisschen messy ist, der vielleicht nicht allen in Kram passt, und dass das so viel Zuspruch bekommt, das ist so ein wichtiges Zeichen dafür, dass dieser Wille in der Gesellschaft besteht, zumindest bei vielen Flitterpersonen, die ja auch auf ihre Musik hören, dass es diese Veränderung gibt und dass ja auch Frauen gesehen werden wollen, dass man auf diese Konzerte geht, dass man sich auch irgendwo untereinander dann connected, verbündet, das ist ja irgendwo, das ist eine Form der Rebellion, als Frau explizit über Sex reden zu können.
0: Ja.
2: Weil das einfach, das ist sowas, was bei Frauen sowas Persönliches sein soll. Das ist was, für man sich schämen soll. Und das ist so wichtig, dass dieser Raum jetzt auch in der Kunst geschaffen wird. Weil klar, wenn man mit seinen Freundinnen redet, ist was anderes. Aber in der Kunst, die Kunst ist so ein Vorreiter und so indikativ für das, was in der Politik passiert und was in der Gesellschaft passieren muss. Und deswegen ist das so wichtig, dass dieser Raum halt geschaffen wird und dass sie auch weiterhin erfolgreich bleibt.
1: Ja, vor allem weiter.
0: Oh yeah!
2: Danke, Oskar.
1: Ja, Oskar, wir holen dich da gleich von den Knöpfen weg.
0: Aber ja, ich wollte auch noch sagen, weil einfach auch jeder Musik hört. Und klar, nicht jede Person hört Ikimel so. Aber ich finde, also jede Person hört ja schon einfach Musik und einfach Musik, die einem gefällt. So. Und damit kann man einfach so viel erreichen, auch gerade junge Personen. Und ich glaube auch junge Frauen, die Ikimel einfach voll gerne hören und feiern. Und das
1: Schon alleine im Unterbewusstsein, also es wird ja auch immer so ein Charme irgendwie um dieses Thema Sex so einem als Frau irgendwie antrainiert und dass sie halt diese, ich weiß nicht, das ist ja für viele Leute so eine hässliche Sprache einfach so, Arschloch lecken, keine Ahnung, aber dass sie das einfach so...
2: Let's talk about it.
1: Let's talk about sex. Aber dass sie das so mit Stolz einfach präsentiert und sagt, ja Digga, diese ugly words irgendwie so mit Stolz benutzt, finde ich, das heilt irgendwas in einem als Frau, wenn man davor eigentlich so viel Scham gegenüber dieser ganzen Welt irgendwie empfunden hat. Und ja.
2: Und auch ihr Ding. Verhältnis zu ihrem Körper auch voll.
1: Ja.
2: Das ist da ja auch total tief mit drin, dass sie sich einfach sexy fühlt, aber nicht auf eine Art und Weise, dass es Männern gefällt, sondern dass ihr der Mann ja irgendwo gefallen muss.
1: Ja. Auch, by the way, diese ganzen Videos von ihr auf live, wo sie halt einfach ein bisschen ass shaked und so auf der Bühne, auch wieder die Kommentare, oh mein Gott, ihr Körper, bla bla bla, ihr Körper wird immer, aber ich finde das so cool an ihr, dass sie zieht halt auch nicht dann ihren Bauch ein und versucht dann dieses perfekte Sexobjekt zu sein, sondern sie sagt
2: sie
1: halt,
2: ist nicht das Sexobjekt, sie hat Sex.
1: Ja, genau. Und irgendwie, keine Ahnung, dass sie sich dann dafür halt auch, wie gesagt, einfach nicht inszeniert, sondern dass sie halt so, ja, that's me und ja.
0: Wem es gefällt, wer nicht, kann wegbleiben.
1: Ja.
2: Hey Leute, das ist alles so hopeful. Auch wenn wir uns so angucken, so, Digga, Barankok.
1: Ja.
2: Also das ist ja auch eine Minderheit, wo Sex geschämt wird, wird nach oben geholt. Und ich finde das so krass. Und auch das neue Sarah 4K-Album ist auch draußen. Burner-Album, müssen wir eigentlich auch noch drüber reden irgendwann.
1: Ja,
0: safe.
2: Also hört irgendwann rein, irgendwann Podcast mit Sarah 4K, hoffentlich. Aber so, das schafft einfach wahnsinnig viel Raum, auch für andere Künstler. Und also zum Beispiel Barankok ist ja auch gefeatured auf dem Album. Das ist halt auch irgendwie total krass.
0: Total iconic.
2: So, dass es Mainstream geworden ist. Hit it, Oscar. Jay.

0: Liebe ist sie. Ja, habe ich auch schon wieder die ganze, eigentlich seinen kompletten Part reingeschnitten.
1: Ich finde, der beste Teil kommt noch. Steck ihn tief in.
0: Digga, das ist der messigste Podcast, den wir jemals gemacht haben.
1: Anyways,
0: Baran Kok ist ja eigentlich basically so, verteilt ja genau die gleiche Message wie Ikimel irgendwie für Gay People und ja. Trägt auch raus in die Welt, ja Leute, auch ich habe Sex tatsächlich und ich mag es auch gerne von hinten tatsächlich.
1: Und sie fühlen sich gut und dabei und das ist so was Schönes, dass Leute, die nicht die wichtigste Rolle normalerweise in Mainstream-Medien beim Sex spielen sollen, dass die mal die wichtigste Rolle spielen und dass die Spaß haben, weil das gibt's irgendwie sonst nicht. Mhm. Es geht doch immer überall darum, dass irgendwie der Mann eine gute Zeit hat, dass der straighte Cis-Dude eine gute Zeit hat. Und es ist schön, wenn er eine gute Zeit hat. Ich bin dafür, dass alle eine gute Zeit haben. Aber es ist so schön, mal explizit auch für junge Frauen zu sagen, so Sex soll Spaß machen. Ja. Es soll sich gut anfühlen und es soll um dich gehen auch, dass du dich in deinem Körper auch gut fühlst. Mhm. Und das ist einfach, Leute, das ist einfach magical. Leute, ich meine einfach, das macht mich einfach glücklich.
2: Gänsehaut.
0: Gänsehosen. Becky Rede. Ich würde sagen, das ist vielleicht auch ein guter Punkt, um das Gespräch abzurappen.
2: Oh yeah.
0: Wollt ihr noch irgendwas sagen? Oscar, hast du noch einen Take zum Ikimel-Album?
3: Ich fand, ihr habt das ganz toll gemacht.
2: Danke.
3: Ich lasse euch da reden. Da habe ich keine Ahnung.
0: Der Mann im Off.
1: Also das Album hier auch geil. Gesilenced tatsächlich. Nee, wir haben ihn reden lassen.
3: Ihr habt mich explizit gefragt sogar.
1: Ja, scheiße.
0: Ja, Leute, also wenn ihr nichts mehr zu sagen habt, dann würde ich sagen, rappen wir das Ding und sagen, wir hören uns beim nächsten Mal.
2: Mit Ikimel. Manifestiere ich jetzt einfach mal.
0: Ja, genau. Sie wird dann hier im Studio sein.
1: Speak it into truth.
0: Ja. wir hören uns beim nächsten Mal. Das war der Tonleiter. Ich bin Luise Herzog und das waren meine Kolleginnen Rebecca St. James und Luzi Spangenberg. Jo, bis dann, Leute.
2: Jo, bis dann.
1: Tschüss.
2: Oh yeah.
1: Oh yeah.
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2: Oh yeah.
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Patti Smith habt ihr gehört mit Pumping. Und das hier, das ist der Tonleiter, euer Lieblingsmusikmagazin bei Mephisto 97.6. Heute mit mir, Hannah Bürgerding. Woran denkt ihr, wenn ich euch das Jahr 1976 nenne? Da ich damals noch nicht mal annähernd auf der Welt war, habe ich das mal meinen Papa gefragt. Und der denkt dabei zum Beispiel daran, wie er das erste Mal nach Ostberlin gefahren ist, wie er sich zu seinem 19. Geburtstag ein Motorrad gekauft hat und damit zur Anti-Atomkraft-Demo gedüst ist. Im Radio liefen damals Tonsteine, Scherben, Led Zeppelin und die Bee Gees. Ja, und die Zeiten, die waren geprägt von politischer Unruhe und von Veränderung. Höchste Zeit, diesem besonderen Jahr eine ganze Sendung zu widmen. Denn auch wenn ich erst dachte, dass wir das Ganze hier wegen unseres Sendernamens machen, also 1976, Mephisto 976 und so, ist das Jahr 1976 mittlerweile ganze 50 Jahre her. Wir wollen diese Sendung hier also nutzen, um mit euch eine kleine Zeitreise zu machen. In den Punk, die Disco und die Protestmusik der damaligen Zeit. Vor uns liegt eine prallgefüllte Sondersendung und für mich ein besonderer Abschied, denn das hier ist mein letzter Tonleiter, bevor es für mich in andere Radiogewässer geht. Und bevor ich jetzt zu emotional werde, schicke ich euch erstmal in den nächsten Banger von den Eagles und sage schön, dass ihr dabei seid.

0: The Eagles mit Hotel California waren das. Mein Name ist Hanna Bergerding und das hier ist der 1976 Tonleiter. Ein gewöhnlicher Rocksong, der hat 4 Akkorde. Doch manchmal ist weniger mehr.
1: 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Wir spielen diesen Punk-Rock-Scheiß.
0: Für einen anständigen Punk-Song, ja, da reichen manchmal 3 Akkorde aus. Das hat sich die Band Dorfterror, die ihr da gerade gehört habt, nicht ausgedacht. Die Idee, die geht zurück auf die Wurzeln des Punk, die am 23. April 1976 geschlagen wurden. Da hat nämlich die Band Ramones ihr erstes Studioalbum herausgebracht. Viele bezeichnen das heute als die Geburtsstunde des Punk. Und warum das Album Ramones bis heute noch das Genre prägt, das erklärt mir jetzt mein Kollege Lukas Wernze. Hallo Lukas.
2: Moin Hanna.
0: Lukas, fangen wir doch mal mit dem gehörten Songausschnitt an. 3 Akkorde, trotzdem nice. Was hat das mit den Ramones zu tun?
2: Ja, also die ersten, die konsequent Songs mit nur 3 Akkorden gespielt haben, das waren die Ramones. Die haben in den 70er Jahren Rockmusik gehört, aber so richtig einverstanden waren sie nicht. Und es war ihnen einfach zu kompliziert, zu lang. Und sie haben das runtergebrochen auf 3 Akkorde und spielen diese als sogenannte Power-Akkorde. Also besonders energetisch, schnell, wild. Und Dur und Moll gibt's dabei eigentlich gar nicht mehr, aber eine Melodie kann man trotzdem drüber legen. Die Lieder sind dann nicht mehr 7, sondern nur noch 2 Minuten lang. Blitzkrieg Bob, der wohl bekannteste Ramones-Song, das ist das beste Beispiel dafür. Und ja, an dieser Idee orientieren sich halt heute noch viele Punkbands.
0: Du hast gerade schon von Inspiration im Rock gesprochen. Da hört man ja schon auch raus, das hört man aus der Musik raus, würde ich sagen. Sind die Ramones denn die Ersten, die so Punk machen?
2: Also die Ramones, das kann man schon sagen, haben das erste Punk-Album herausgebracht. Sie sind nicht die einzigen zu der Zeit, die sich dahingehend orientieren. Aber sie sind halt die Ersten, auch weil sie nur 5 Tage zum Aufnehmen gebraucht haben. Das ist echt wirklich sportlich. Es ist halt insgesamt eine Entwicklung, klar. Der Punk-Begriff, der ist schon ein paar hundert Jahre alt und bezeichnet immer Menschen abseits der Gesellschaft. Prostituierte, Kleinkriminelle, Außenseiter oder im schlimmsten Fall Abfall. Der 3. Song des Ramones-Albums zeigt das ganz gut. Judy is a Punk heißt er, beziehungsweise im Text Jackie is a Punk, Judy is a Runt. Die beiden Protagonistinnen werden als Außenseiterin und Schwächling bezeichnet, die sich erst dem Eiskunstlauf widmen und sich dann einer Terrororganisation anschließen. Die Figuren werden also nicht aufgrund einer Musikrichtung als Punk bezeichnet, sondern wegen ihrer Handlung. Und direkte musikalische Vorläufer des Punks sind da Patti Smith und Iggy Pop. Der hat sich beispielsweise mehrmals auf der Bühne die eigene Brust aufgeschlitzt.
0: Okay, das ist ja schon ganz schön provozierend, würde ich sagen. Und Provokation ist ja auch etwas, was Punk auszeichnet. Die Ramones waren da bestimmt ähnlich drauf, oder?
2: Ja, auf jeden Fall. Also die Auftritte von denen sind heute noch legendär. Aber abseits davon spiegelt sich das auch in einigen Nazi-Anleihen wieder, mit denen man natürlich besonders gut provozieren kann. Wie beim Song Blitzkrieg Bob eben. Blitzkrieg ist eine sehr schnelle Angriffstaktik von Nazi-Deutschland im Zweiten Weltkrieg gewesen. Und Bob ist dahingegen eine Party. Besonders wird das aber auch im letzten Lied des Albums deutlich. Ja, Today You Love, Tomorrow the World spielt auf ein Lied aus dem Liederbuch der Hitlerjugend an. Heute Deutschland, morgen die ganze Welt.
0: Also ist es ein Aufgreifen, ein Provozieren, aber auch ein sich lustig machen. 20 Jahre nach dem Zweiten Weltkrieg ist das in den USA ja wahrscheinlich einfacher als in Europa, oder?
2: Ja, schon. Also auch von Sid Vicious, von den Sex Pistols, gibt es so ein Foto, wo er ein Hakenkreuz-T-Shirt trägt. In Großbritannien war das nochmal ein bisschen provokanter, aber in den USA war das auch schon ein Ding. Besonders wenn man auch sich die Geschichte der Ramones anguckt, ist es ein bisschen überraschend. Der Bassist der Band ist im Nachkriegsdeutschland aufgewachsen. Der Vater war nämlich im US-Militär stationiert. Und sowohl der Schlagzeuger als auch der Sänger sind Juden gewesen. Und die Eltern des Schlagzeugers überlebten in Ungarn die Shoah. Die Nazi-Anleihen sind also ja sarkastisch und provozierend, gleichzeitig wahrscheinlich aber auch ein Mittel, mit der Katastrophe umzugehen. Es zeigt aber auch einfach, dass im Punk gesellschaftliche Themen ihren Platz finden.
0: Okay, also zu einfacher Musik kommt jetzt eben nicht nur Provokation, sondern auch eine politische Ebene. Was sagst du, warum hat sich das so durchgesetzt?
2: Das war einfach eine Revolution gegen alles, wofür man was sein musste. Wie Campino von den Toten Hosen später mal gesagt haben soll, Punk ist das Einzige, wofür man nicht sein muss. Punk hat die Musik heruntergebrochen auf das Nötigste und so irgendwo allen zugänglich gemacht. Es ist DIY und gleichzeitig provozierend. Das steckt alles im ersten Ramones-Album und damit waren sie einige der Ersten, haben direkt auch die Sex Pistols geprägt und dann später beispielsweise die Toten Hosen, heute eben weiterhin kleine Bands.
0: Sagt Lukas Wernze mit einem Überblick über das Album Ramones, welches den Punk so maßgeblich geprägt hat. Vielen Dank dir. Nun hören wir noch ihren bekanntesten Song. Hier ist Blitzkrieg Bob.

0: Die Ramones waren das mit Blitzkrieg Bob und ihr hört den Tonleiter bei Mephisto 97.6 mit einer kleinen Zeitreise in das Jahr 1976.
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0: Na, wer hat ihn erkannt? Wolf Biermann war das mit Lass dich nicht verhärten. Bekannt ist der Liedermacher hierzulande vor allem wegen seines Protests gegen die DDR-Diktatur. Aufgrund seiner systemkritischen Texte wurde er 1976 der DDR verwiesen. Damit war er weltweit nicht allein, denn damals waren Demokratien nicht nur in Europa die seltene Ausnahme. Und je mehr Diktaturen es gab, desto mehr Protestmusik wurde eben auch geschrieben. So schlossen sich 1976 in Brasilien gleich 4 MusikerInnen zusammen, um sich gegen die Militärdiktatur ihres Landes aufzulehnen. Musikredakteur Rico Cavalla kann uns mehr erzählen über das Bandprojekt Os Doces Bárbaros.
2: Es ist verboten zu verbieten. Das singt der brasilianische Sänger Caetano Veloso im Jahr 1968. Wie viele MusikerInnen seiner Zeit kritisiert auch er die Zensur des schon seit 4 Jahren andauernden Militärregimes in seinem Land. Und das nicht ohne Risiko. Denn das Regime geht scharf gegen KritikerInnen vor und versetzt auf diese Weise die ganze Bevölkerung in Schrecken. Unbequeme JournalistInnen, Studierende und KünstlerInnen werden inhaftiert, gefoltert und ermordet.

0: Auch Caetano Veloso landet für seine Songtexte ein paar Monate im Gefängnis, wird zur Ausreise gezwungen und verbringt 3 Jahre im Exil in London. Nach seiner Rückkehr nach Brasilien versuchen er und seine KollegInnen, die Zensur ihrer Kunst zu umgehen. Mal humorvoll, mal poetisch. Viele von ihnen wurden in diesen dunklen Zeiten zu großen Namen in der brasilianischen Popmusik. So wie Veloso, seine Schwester Maria Bethânia und seine Freunde Gilberto Gil und Gal Costas. Im Jahr 1976 gründen die 4 ein Bandprojekt. Os Doces Bárbaros, die süßen Barbaren. Alle 4 sind zu diesem Zeitpunkt national bekannte Stars. 10 Jahre Solokarriere haben sie bereits hinter sich. Um dieses Jubiläum zu feiern, stellen sie als die süßen Barbaren eine Tour auf die Beine und nehmen ein Live-Album auf. Und das trägt ebenfalls den Namen Doces Bárbaros. Die Zeile »Mit Liebe im Herzen bereiten wir die Invasion vor« ist Programm. Die 4 Freundinnen teilen ihre Liebe zur Musik mit ihrem Publikum. Zugleich sind sie sich der politischen Wirkung ihrer Kunst bewusst. So reflektiert Gilberto Gil 2011 in einem Interview mit Selema Masekela.
1: Das war die Zeit, in der sich die gesamte brasilianische Musikszene zusammengetan hat, um zu kämpfen. Das war die Zeit, in der wir alle plötzlich verstanden, wie machtvoll Musik sein kann. Nicht nur für die Message, sondern um die Herzen der Menschen zu erreichen und ihnen Energie zu geben und diese Freude am Leben zu sein.
0: Das Regime nimmt die Tour der 4 Musiklegenden nicht einfach so hin. Ihre Konzerte sind begleitet von ständiger Polizeipräsenz und zufälligen Festnahmen. Ein paar Auftritte in São Paulo und Rio de Janeiro sind ein voller Erfolg. Doch schon nach einem Monat wird die Tour unsanft unterbrochen. Nach einer Show in Florianópolis, im Süden des Landes, erwischt es auch die Band selbst. Die Polizei durchsucht Gilberto Gils Zimmer und findet ein paar Gramm Marihuana. Gil wird erneut in Gewahrsam genommen. Viele empfinden die Verhaftung als absurd und willkürlich. Wohnungen durchsuchen, Songtexte zensieren oder Mikrofone mitten im Konzert abschalten. Das Ziel solcher Interventionen war seit Beginn der Diktatur dasselbe. Kontrollieren, was in Brasiliens sogenannter Mittelschicht auf symbolischer Ebene passiert. Regulieren, was an den Werten der europäischen 68er-Bewegung über den Atlantik geschwappt war. Die freie Liebe, individuelle Freiheit und Genuss. All das gilt aus der Sicht des Militärregimes als moralischer Verfall. Nach ein paar Wochen und einem erzwungenen Psychiatrieaufenthalt ist Gilberto Gil wieder auf freiem Fuß. Die Doces Bárbaros setzen ihre Shows fort und spielen noch 2 Monate in einer bekannten Konzerthalle Rio de Janeiro. In ihrem Programm lassen sie sich von dem Zwischenfall mit Gil nicht einschüchtern. In ihren Songs zeigen sie ihre Solidarität mit anderen KünstlerInnen, die ebenfalls vom Regime überwacht und drangsaliert werden. Den Song Quando widmen sie Rita Lee, einer extravaganten Rockmusikerin mit knallroten Haaren. Sie wurde im Frühjahr 1976 hochschwanger bei sich zu Hause im Wohnzimmer verhaftet.

Kurz vor ihrem Tod 2023 soll Hita Lee das Fazit gezogen haben: Ich bin ein Kind der Diktatur, ich habe keine Angst. Und auch die Dossis Barbaros haben scheinbar keine Angst. Sie setzen dem Schrecken der Zeit die Freude an Musik und dem gemeinsamen Experimentieren entgegen. In dem Song Brasilien, Liebe es oder verlasse es, spielen sie mit den patriotischen und spießigen Parolen der Diktatur.

0: Die süßen Barbaren sind damals wie heute beliebt in ganz Brasilien. Zugleich haben alle vier KünstlerInnen im Laufe ihrer Karrieren auch internationale Anerkennung bekommen. Dieses Jahr wurden Caetano Veloso und Maria Bethânia für ihr neuestes Album mit dem Grammy ausgezeichnet. 50 Jahre nach ihrer Erfolgstour mit den Dossis Barbaros. Heute erinnert das Live-Album der Dossis Barbaros an die Zeit, in der die vier Freunde Caetano, Gilberto, Gau und Bethânia ihren Platz in der brasilianischen Gesellschaft gefunden haben. Als MusikerInnen, die sich gegenseitig inspiriert haben, als FreundInnen, die solidarisch waren in einer Zeit voller Misstrauen und als Menschen, die unter Repression für künstlerische Freiheit eingestanden sind.
1: Das war Rigo Cavalla zu dem Bandprojekt Os Dossis Barbaros in Zeiten der brasilianischen Militärdiktatur. Ihr hört jetzt in voller Länge nochmal den Song Quando.

0: aus Dos Hijos Barbados mit ihrem Song Cuando. Und das hier ist der Tonleiter für euch aus dem Jahr 1976. Werfen wir nun einen Blick auf die Tanzfläche. Diese steht nämlich im Mittelpunkt der Disco-Szene. Und Disco ist ja das Genre, was man mit den 70ern assoziiert. Wie und weshalb, das kann mir jetzt meine Kollegin Annika Jahn erklären. Hallo Annika.
1: Hallo Hanna.
0: Annika, erzähl mal, woher kam denn überhaupt das Disco-Fieber?
1: Ja, entwickelt hat sich das Genre im New Yorker Underground und war vor allem bei homosexuellen Schwarzen und Latinos sehr beliebt. Spätestens Mitte der 70er hat sich Disco dann aber vollständig zu Massenphänomen verwandelt. Wir haben 76 zum Beispiel das Arrival-Album von ABBA und im folgenden Jahr dann den Film Saturday Night Fever, und dort wurde die Musik dann vorrangig heteronormativ und über weiße Personen definiert und hat damit endgültig den Mainstream erreicht. Der Schlüsselpunkt des Erfolgs ist auf jeden Fall, dass man einfach super dazu tanzen kann.
0: Stimmt, wenn man das Wort Disco hört, dann hat man auch direkt immer so krasse Dance-Moves vor den Augen. Wie kam es denn überhaupt dazu, dass das Tanzen da so eine zentrale Rolle einnahm?
1: Schon an der Entstehungsgeschichte kann man sehen, dass das Genre aus einem Freiheitsbedürfnis entstanden ist, sich uneingeschränkt auszuleben. In dem Fall eben auf der Tanzfläche. Aber es gibt auch noch einen anderen Grund, und zwar war es für viele Veranstalter günstiger, DJs statt Livebands zu engagieren. Mit ihren Schallplattensammlungen konnte das wachsende Konsumbedürfnis der Jugend befriedigt werden, und mit neuer Technik, wie zum Beispiel dem Synthesizer, konnte man auch gezielt Songs für die Tanzfläche produzieren. Da für eine gute Veranstaltung dann kein Live-Act mehr nötig war, wurde auf eine Bühne meist komplett verzichtet, und somit wurde eben die Tanzfläche und das tanzende Publikum zum Mittelpunkt.
0: Du hast vom Mainstream und auch von einem starken Konsumbedürfnis gesprochen. War das Disco-Thema dann auch schnell wieder verflogen?
1: Ja, schon. Der Hype war dann in den 80er Jahren auf jeden Fall vorbei. Ende der 70er gab es sogar in den USA eine starke Gegenbewegung zur Disco-Musik, die hauptsächlich von Rockfans angetrieben wurde. Sie kritisierten vor allem den kommerziellen Überfluss, aber auch rassistische und homophobe Motivationen haben damit reingespielt. 79 kam es dann zur Disco Demolition Night, bei der vor einem Footballspiel öffentlich Disco-Alben zerstört wurden. Und das gilt ganz dramatisch als Todestag der Disco. Ja, diverse Elemente der Disco-Musik haben den kommerziellen Zusammenbruch natürlich trotzdem überlebt und finden sich später zum Beispiel in Hausmusik oder auch der Italo-Disco in Europa wieder.
0: Na, dann lassen wir den Disco jetzt doch aber einmal nochmal wieder aufleben, und zwar mit niemand anderem als Boney M. und Daddy Cool.

0: Feinster Disco von Boney M. Ihr habt sie gehört mit Daddy Cool um 18.36 Uhr hier bei Mephisto 97.6. Momentan regiert in Italien unter der Ministerpräsidentin Giorgia Meloni eine rechtsextreme Partei. Viele Menschen sind von der aktuellen Politik verunsichert und verängstigt. Ähnliche Gefühle herrschten auch im Jahr 1976. Der italienische Liedermacher Claudio Lolli veröffentlichte damals sein viertes und zugleich bekanntestes Album. An dieser Stelle wollen wir eine Inhaltswarnung aussprechen. Der Albumtitel O Visto Anche Degli Cingiari Felici beinhaltet eine rassistische Fremdbezeichnung für Sinti und Roma. Wir möchten den Begriff nicht weiter reproduzieren, deswegen sprechen wir im folgenden Beitrag alternativ vom Z-Wort. Wir verzichten nachfolgend auch auf eine weitere Nennung des Titels. Wie Claudio Lolli die politischen Ereignisse in Italien auf seinem Album verarbeitet hat und damit vielleicht sogar in der Gesellschaft für hoffnungsvolle Momente sorgt, erzählt uns Musikredakteur Johannes Seber.
1: Italien 1976. Studierende demonstrieren auf den Piazze, den großen Plätzen der Städte Italiens. Das Land ist von sozialen und politischen Unruhen geprägt. Es herrschen die sogenannten Anni di Piombo, die bleiernen Jahre. Sie beginnen schon Ende der 1960er. Damals haben viele verschiedene Ursachen zu dieser Ära geführt, darunter auch soziale Ungleichheit und eine starke politische Polarisierung. Mittlerweile bestimmen gewaltsame Auseinandersetzungen zwischen links- und rechtsextremen Gruppen den Alltag. Zwar versucht der Staat, die zunehmend eskalierende politische Gewalt zu kontrollieren, dennoch kommt es unter anderem zu Bombenanschlägen, politischen Morden und Straßenkämpfen. Während einige Gruppen immer extremistischer werden, verunsichert und überfordert viele die Situation. Sie suchen nach Halt und Orientierung. So auch der italienische Liedermacher Claudio Lolli. Er ist Teil der außerparlamentarischen linken Kulturszene in Bologna. Auf seinem im Jahr 1976 erschienenen Album verarbeitet er die politischen Ereignisse dieser Zeit. Der Einstieg in sein viertes Album ist entgegen der allgemeinen Stimmung im Land überraschend friedlich und ruhig. Anstelle lauter Parolen führt Lolli mit Saxophon, Akustikgitarre und Schlagzeug sanft in das Intro ein. Nach über 1,5 Minuten Instrumentalmusik beginnt der Inhalt allerdings eher düster. Lolli beschreibt nämlich Menschen, die in dunklen, abgeschlossenen Räumen festgehalten werden.

Das steht als Metapher für die damals unsichere und unterdrückende Zeit. Es kommt zur Wendung, als Lolly von glücklichen und freien Menschen singt. Diese lassen sich trotz der damaligen politischen Lage ihre Lebensfreude und ihren freien Willen nicht nehmen. Lolly beschreibt die Menschen, die bewusst außerhalb der bürgerlichen Gesellschaft stehen. Sie werden zum Symbolbild für ein freies und unangepasstes Leben. Dabei bedient sich Lolly allerdings des Z-Wortes. Aus heutiger Sicht steht seinem Freiheitsgedanken damit ein rassistischer Begriff entgegen. Er romantisiert den stereotypen Lebensstil der Sinti und Roma, außerhalb der bürgerlichen Gesellschaft zu stehen. Claudio Lolly wollte mit seiner Gegenüberstellung ein Gegenbild zur politischen und gesellschaftlichen Enge der damaligen Zeit erschaffen. Er erlebt diese Ausbrüche als damals 26-Jähriger auch selbst. So sieht er gerade junge Menschen, die an der Piazza Maggiore diskutieren, demonstrieren und gemeinsam leben. Die Piazza Maggiore ist der Hauptplatz in der Altstadt von Bologna. Sie stellt auch das zentrale Motiv in Claudio Lollis Album dar. So soll sie das Italien der damaligen Zeit widerspiegeln. Die Piazza dient als offener Raum und als Möglichkeit, zusammenzukommen und damit politisches Handeln voranzutreiben. Neben dem Titeltrack des Albums wird sie auch in weiteren Songs aufgegriffen.

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1: Piazza Bella Piazza bezieht sich auf einen neofaschistischen Anschlag im August 1974. Im Auftrag zweier rechtsextremer Terrororganisationen versteckte Piero Malentacchi eine Bombe im Schnellzug Italicus. Bei der Explosion kamen 12 Menschen ums Leben. Die Trauerfeier für die Opfer dieses und vieler weiterer Anschläge findet auf der Piazza Maggiore statt. Die Piazza wird damit für viele zum symbolträchtigen Ort der bleiernen Jahre. Im Song verdichten sich öffentliche Wut und politische Ohnmacht. Man spürt die Erschöpfung einer Gesellschaft, die zunehmend den Glauben an politische Antworten verliert. Wie auch Piazza Bella Piazza sind viele Lieder lang und beinahe lose gebaut. Das passt auch zu den Texten, denn auch sie wirken wie offene Gedankenräume. So interessiert Lolli vor allem die emotionale Erfahrung der Gesellschaft zur damaligen Zeit. In Anna di Francia wird das besonders deutlich.

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1: Die Piazza scheint ihm nicht nur als Ort des Protests, sondern auch als Raum von Freundschaft, Solidarität und zwischenmenschlicher Nähe. Die Protagonistin des Liedes fühlt sich frei und leicht. Sie entzieht sich klassischen Rollenbildern. Auf der Piazza diskutiert sie und entscheidet selbst über Nähe und ihre Beziehungen. Das Album kehrt am Ende musikalisch wieder zu seinem Anfang zurück. So greift Lolli den auffälligen Gitarrenrhythmus des ersten Songs im letzten Song wieder auf.
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1: Der Inhalt der Texte hat sich allerdings verändert. Lolli ruft nun dazu auf, sich gemeinsam das Leben zurückzuholen. Und so wird aus Melancholie vorsichtig Hoffnung. Claudio Lolli formuliert in seinen Liedern keine einfachen Antworten. Stattdessen erzählt er vom Zweifel innerhalb der linken Protestbewegung selbst. Viele Menschen wollen an Veränderung glauben. Gleichzeitig erleben sie jedoch, wie sich Gewalt und Hoffnung immer stärker gegenüberstehen. Claudio Lollis Album ist somit ein Versuch, trotz Angst, Gewalt und Enttäuschung an einer Idee von Gemeinschaft festzuhalten.
2: Sagt Johannes Seber zu Claudio Lollis viertem Album. Wir hören jetzt noch einen Song daraus, und zwar den letzten Track des Albums, Conclusione.

0: Claudio Lolli mit Konklusionen. Und auch ich komme gleich zur Konklusion dieser Sendung. Aber vorher gibt es natürlich noch mal ein paar Veranstaltungstipps.
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0: Und die kommen heute von meiner Kollegin Muriel Geoffroy. Hallo Muriel.
3: Hi Hanna.
0: Was hast du mir denn Schönes mitgebracht für die nächsten Tage?
3: Also, die erste Veranstaltung ist für morgen. Da tritt AFA auf, ein Berliner Duo im UT Connewitz um 20 Uhr. Und die verbinden so natürliche Sounds mit industriellen und bezeichnen das als Psychedelic Crowdwave.

0: klingt wirklich sehr mysteriös. Ja. Kannst du mir mehr über die erzählen?
1: Also die haben letztes Jahr ein neues Album rausgebracht, mhm, und das wird da eben auch gespielt und bringen auch in einem Monat noch eine neue EP raus. Also vielleicht werden da auch ein paar Unreleased-Tracks gespielt.
0: Ja, sehr cool. Kannst du mir nochmal die Hard Facts geben? Wo findet das statt? Und
1: also Donnerstagmorgen um 20 Uhr im UT Connewitz.
0: Alles klar. Und gibt es da einfach Tickets an der Abendkasse oder wie sieht es aus?
1: Die kann man sich online kaufen. Auf jeden Fall, da gibt es noch welche, aber Abendkasse ist sicherlich auch drin.
0: Alles klar. Morgen im UT Connewitz. Und hast du noch was für die nächsten Tage dabei?
1: Am Donnerstag wieder.
0: Mhm. Alternativ.
1: findet ja das Pre-Opening statt zum 33. Wave Gothic. Mhm. Festival. Und unter dem Namen Electro Allstars treten über 10 Live-Artists auf. Und das hört sich dann so an.

0: Also, correct me if I'm wrong, aber es hört sich für mich jetzt gar nicht mal so dark an, wie ich mir, vielleicht habe ich auch ein falsches Bild vom Wave Gothic Treffen.
1: Also, da kommen alle verschiedenen Genres auf jeden Fall zusammen. Wir haben Gothic, Electro, Industrial, Dark Rock und ganz viel mehr. Im Anschluss findet dann auch noch eine Party auf 4 Floors statt. Und genau, da kann man online Tickets kaufen oder dann auch an der Abendkasse.
0: Okay, das heißt schon mal als Einstimmung auf das Festival dann am Wochenende. Ich bin leider, gehst du hin?
1: Nein, aber ich hoffe natürlich, in der Stadt Leute mit coolen Outfits zu sehen.
0: Auf jeden Fall. Ich bin leider nicht in der Stadt. Ich finde es sehr schade, weil ich finde es immer ein tolles Wochenende, um auch mal so durch den Clara-Park spazieren, ein bisschen Kostüme angucken. Ist schon toll.
1: Ja.
0: Du hast mir wahrscheinlich noch einen dritten Tipp mitgebracht.
1: Ja. Und zwar haben wir etwas zu verschenken.
0: Mhm.
1: Dressed Like Boys tritt am Dienstag, den 26.05. im Naumanns Tanzlokal um 20 Uhr auf. Das ist ein Indie-Pop-Solo-Musikprojekt.

0: Das klingt auch wirklich sehr süß. Da haben wir Tickets zu verschenken und was noch andere Dinge, richtig?
1: Genau, also wir haben einmal zwei Tickets zu verschenken und dazu noch eine CD- und Vinyl-Verschenkung. Und wenn ihr das gerne haben wollt, dann könnt ihr unser Instagram abchecken unter Mephisto976. Die Story ist dafür schon online und da könnt ihr einfach uns eine DM schicken. Genau.
0: Okay, also slidet in unsere DMs, wenn ihr Bock auf Konzert, Vinyl, gewinnt man dann alles zusammen als Paket?
1: Ja.
0: Mega, also wenn ihr ein Mega-Paket haben wollt zu, sag mir nochmal den Namen der Band.
1: Dressed Like Boys.
0: Dressed Like Boys. Und die treten wann nochmal auf?
1: Er tritt am Dienstag, den 26.05. in Naumanns Tanzlokal auf um 20 Uhr.
0: Alles klar. Und wenn ihr kein Glück haben solltet, diese Tickets oder Platte oder CD zu ergattern, dann könnt ihr sonst bestimmt auch als Normalsterbliche hingehen. Ich danke dir für diese drei wirklich wunderbaren Tipps.
1: Danke.
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Die Sex Pistols waren das mit Anarchy in the UK. Und damit ist diese Sendung auch leider schon wieder vorbei. Und mir bleibt nur noch, mich ganz herzlich zu bedanken. Und dafür gehen erstmal die dicksten Shoutouts raus an die gesamte Mephisto 97.6 Musikredaktion und die Reisegruppe Rowdy Agil. Ihr seid die größten Mäuse und ihr habt diese letzten 3 Jahre für mich wirklich zu einem absoluten Fest gemacht. Für euch den Tonleiter zu moderieren, das war mir eine ganz, ganz große Ehre. Dann möchte ich mich natürlich bedanken bei Lukas Wernze und Laura Mildenberger, die für diese Sendung verantwortlich waren und sie mit der feinsten Mucke bestückt haben. Außerdem bei Katharina Mielke und Luisa Hübner für die Nachrichten. Dann bei Jörg Land in der Technik, bei meinem Benny, der sich fast jede meiner Sendung angehört hat und natürlich bei euch fürs Zuhören. Schaltet auch gerne morgen um 18 Uhr wieder ein. Da hört ihr meine liebe Kollegin Anne Römer mit unserem tagesaktuellen Magazin. Mein Name ist Hanna Bürgerding und ich sag schön, dass ihr dabei wart. Und diesen einen letzten Banger gebe ich euch noch mit auf den Weg. Ihr hört Wild Cherry mit Play That Funky Music.

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1: 2015 war das Multitalent Heinz Strunk zu Gast bei Mephisto 97.6. Eigentlich gibt es nichts, was dieser Mann nicht kann und ist. Musiker, Autor, Satiriker beim Titanic-Magazin. Mit Moderatorin Daniela Schmidt sprach er unter anderem darüber, wieso er nur noch selten mit seinem echten Namen angesprochen wird, über Akne, seine Bücher und seine Zeit als Parteimitglied bei Die Partei.
2: Sie sind ja ganz viel. Sie sind Autor, Fleisch ist mein Gemüse zum Beispiel, oder jetzt auch das Strunk-Prinzip, mit dem Sie gerade auf Tour sind. Sie sind Musiker und Hörkünstler mit Fraktos, früher Schützenfestmusiker mit Tiffany's und so weiter. Und damit unsere Hörer, die Sie vielleicht nicht so gut kennen, ein bisschen besser greifen können, würden wir am Anfang gerne ein kleines Spiel mit Ihnen machen.
3: Oh je.
2: Ist nicht schwer. Das Spiel heißt Schnellschüsse, geht folgendermaßen. Ich beginne einen Satz und Sie vervollständigen ihn.
3: Mal sehen. Mal gucken, was da für Sätze, Satzbeginne kommen.
2: Nichts Gemeines, ganz einfache Sachen. Gut, erster Satz. Heinz Strunk ist?
3: Humorist in erster Linie. Nee, Kunst- und Kulturschaffender mit Schwerpunkt Humor, so kann man es formulieren.
2: Heinz Strunk ist ja Ihr Künstlername. Matthias Halfpape ist?
3: Das ist ein Name, den ich mittlerweile abgelegt habe, weil er irgendwie nicht mehr richtig zu mir gehörig ist, weil jetzt sich Heinz Strunk seit mittlerweile, wie will ich gerade, seit 20 Jahren etabliert hat. Genau.
2: Gibt es eigentlich noch Menschen, die Sie Matthias Halfpape nennen? Außer auf dem Amt oder so?
3: Nee, eigentlich nicht. Außer meinem Cousin, den ich schon seit meiner Kindheit kenne und dem ich jetzt nicht zumuten möchte, mich plötzlich Heinz nennen zu müssen.
2: Okay. Ich nenne mich Heinz Strunk, weil, oder ich habe diesen Namen ausgesucht, weil?
3: Weil er besonders doof klingt. Ich habe, ich kann es gar nicht mehr richtig nachvollziehen. Ich habe damals 1994 meinen ersten Tonträger gemacht und ich konnte nicht vermuten, ich hatte nicht vermutet, dass daraus dann irgendwann mal eine Art Karriere entspringt. Und ich glaube, mich erinnern zu können, dass ich nach einem besonders dumm klingenden Namen damals gesucht habe. Was natürlich jetzt im Nachhinein etwas unglücklich ist, weil ich lieber einen wohlklingenderen Namen hätte. Aber nun, Stichwort Branding und Corporate Identity, habe ich diesen Namen und das ist dann auch okay so.
2: Ich schreibe Bücher, weil...
3: Warten Sie mal eben kurz. Erstmal die Getränke.
2: Ach so.
3: Dankeschön. Ich schreibe Bücher, weil ich mache sehr viele Sachen, weil ich schlicht und ergreifend Geld verdienen muss. Und mich beschäftigen muss. Das sind die beiden Gründe. Ich bin nicht besonders... das Schriftstellerei, insbesondere das Buch, das Romanschreiben, ist keine besonders... freudvolle Tätigkeit, sondern es ist sehr, sehr anstrengend und mit sehr, sehr viel Verzweiflung und unguten Zuständen verbunden.
2: Das ist ja jetzt, also die Bücher, die man von Ihnen kennt, das waren ja Romane. Jetzt plötzlich dieses Ratgeberbuch, beziehungsweise es ist ja im Prinzip eine Persiflage auf diese Flut von Ratgeberbüchern.
3: Die Aufmachung ist eine Persiflage.
2: Genau.
3: Aber der Inhalt hat ja mit der Aufmachung im Grunde nichts zu tun.
2: Aber warum haben Sie sich jetzt für diese Form entschieden? Warum haben Sie nicht einen neuen Roman stattdessen?
3: Das ist eine klassische Zweitverwertung. Und hoffe natürlich auf diesem Weg noch auf die ein oder andere Einnahme.
2: Diese Kolumne aus der Titanic ist ja so ein bisschen, man könnte ja da ja eine Kritik reinlesen auf unsere Ratgebergesellschaft, wenn man so will. Würden Sie meine These teilen, dass wir in einer Ratgebergesellschaft leben, dass die Menschen quasi permanent auf der Suche sind nach Menschen, die einen Wissensvorsprung haben und sie daran teilhaben lassen?
3: Ja, das ist aber nichts Neues, das gab es immer schon so. Das gab es immer schon und das Problem dieser ganzen Ratgeberbücher ist, insgesamt der Ratgeber, der große Klassiker ist Sorge, die nicht lebe von Dale Carnegie. Das ist einfach unglaublich schlecht formuliert, es ist wahnsinnig dumm. Man wird kaum gegen die Binsenweisheit, wie heißt die denn nochmal, die eine, die ich, ohne Fleiß kein Preis, wird man kaum etwas sagen können. Dazu brauche ich mir aber keine Ratgeberbücher zu kaufen oder keine Seminare von Jürgen Höller zu besuchen, in der letztendlich genau das gesagt wird. Kalendersprüche, Binsenweisheiten und irgendwelche Sprichwörter, die nur etwas anders verpackt sind. Und den Zuhörern bzw. Zusehern suggerieren, sie sind nun irgendwie Teil einer besonders schlauen Gruppe von Leuten, die nun irgendwie checkt, wie man es im Leben anstellen muss. Und das große Grundproblem an diesen Ratgebergeschichten ist, dass es um das Prinzip der Selbstermächtigung geht und der Selbstoptimierung. Und deren Kernsatz lautet, du kannst alles sein, wenn du nur dran glaubst und wenn du es nur willst. Und das ist eben totaler Quatsch. Weil es ist nun mal so, dass die Menschen unterschiedlich sind und unterschiedliche Talente haben. Und es kann eben nicht jeder alles.
2: Ich fand ziemlich interessant das Kapitel, wo es in das Strunk-Prinzip um das Dasein als Autor geht oder generell um Literatur. Da schreiben sie unter anderem, Schriftsteller sind in ihrer Mehrheit kettenrauchende Wracks zum Beispiel oder Schreiben ist die Hölle und die Leute schreiben so, wie sie aussehen. Achten Sie mal drauf. Genau. Inwiefern treffen denn diese drei Grundsätze auf Sie selbst zu?
3: Ja, da ich ja nun sehr, sehr interessant und klug aussehender Mann bin, hoffe ich, dass sich das auch in meiner Literatur widerspiegelt. Und Rauchen habe ich schon seit langem aufgegeben. Ich trinke sogar deutlich weniger als vor ein paar Jahren noch. Also dieses Ding, dass also insbesondere Autoren, die ausschließlich Autoren sind, das ist ja auch noch ein Unterschied zu mir. Aber diese reinen Autoren sind häufig alkoholkrank und tatsächlich sehr, sehr, sehr, sehr viele starke Raucher darunter. Und in ihrer Mehrheit auch eher unglücklich so. Ich will damit nicht sagen, dass ich besonders glücklich bin, aber dieses komische, so sagen wir mal, selbstfabrizierte Unglück, was durch den sehr, sehr oft durch den Lebenswandel bedingt ist, in den eben geschilderten, den hat man sich dann oft selber zuzuschreiben. Aber das ist so gewissermaßen, das ist irgendwie so eine, ja, man könnte es auch Berufskrankheit nennen. Aber der Beruf scheint das zu fördern, außer man schreibt jetzt irgendwie, keine Ahnung, irgendwie Trivialliteratur, dann macht man diesem Autorenschicksal entgehen, aber die ernstzunehmenden Autoren haben alle große Probleme mit dem Leben.
2: Trifft das nur auf Autoren zu oder auf Künstler im Allgemeinen?
3: Naja, das hängt immer davon ab, wo Künstler anfängt, wo das anfängt. Das ist ja auch mal Definitionsfrage, aber also ich habe zum Beispiel die Erfahrung gemacht, dass insbesondere Schauspieler eher dumm sind, schlichte Gemüter, und es fehlt übrigens auch, es ist keineswegs nötig, was nämlich sich Lieschen Müller vorstellt, dass der gute Schauspieler seine Rolle erstmal intellektuell durchdringen muss, bevor er dies spielen kann, sondern Schauspieltalent, das hat man oder man hat es nicht. Man kann im Grunde genommen, das hat mir mal eine Produzentin gesagt, von der Schauspielerin, die in einem meiner Filme gespielt hat, sie hat gesagt, die weiß überhaupt nicht, die hat die Rolle, die weiß im Grunde genommen gar nicht, um was es geht, aber dieses Schauspieltalent ist, also das eben glaubhaft spielen zu können, das hat man oder man hat es nicht. Also das ist auch schwer erlernbar. Wenn man natürlich jetzt im Theater die großen Charakterrollen spielt, dann ist es schon nicht schlecht. Aber insbesondere, das gilt insbesondere für Filmschauspieler. Aber die meisten, viele Schauspieler sind tatsächlich eher schlichte Gemüter. Und es ist aber auch eher, also Schauspiel ist eher ein Handwerk als die Kunst.
2: Wir haben gerade über Ihr neues Buch gesprochen, das Strunk-Prinzip. Ihre bisherigen Bücher, da gab es viel Autobiografisches, ja? Also bei Fleisch ist mein Gemüse, da ging es um Ihre Erfahrung als Mucker mit Tiffany's. Junge rettet Freund aus Teich, da ging es ein bisschen weiter zurück Richtung Kindheit. Ich finde, in Ihren Büchern liegen Humor und aber auch so traurige Sachen so ganz eng beieinander ganz oft. Zum Beispiel auch, wenn Sie Ihre Hautprobleme in der Jugend relativ offen beschreiben. Warum gehen Sie mit sowas so offen um? Sie könnten das ja auch einfach verstecken und könnten einfach, wenn man so will, schöne Geschichten erzählen.
3: Ja, aber wenn ich das täte, also zum einen ist es gar nicht meine Absicht, schöne Geschichten zu erzählen, sondern es ist vielleicht ja auch das Geheimnis von Fleisch und Gemüse gewesen, damit relativ offensiv umzugehen, ohne es zu exhibitionistisch oder zu voyeuristisch oder irgendwie unangenehm werden zu lassen. Also ich finde ja, dass ich einer der wenigen bin, die tatsächlich irgendwie so mit so Ekelsachen, auch insbesondere bei Fleckenteufel,
2: oh ja,
3: halbwegs so umgehen, dass es eben noch im Rahmen dessen ist, was man noch lustig findet. So. Das ist ein natürlich ein unglaublicher Grenzgang. Und ich will auch gar nicht bestreiten, dass es auch Leute geben mag, die meinen, das sei mir misslungen. Aber irgendwie ich selber finde, dass ich das ganz gut kann. Und ich glaube auch, dass man muss auch bestimmte Sachen mal explizit beschreiben, Weil bei Fleisch mal Gemüse war es ja so, dass ich die Jahre eines jungen Mannes beschreibe, die sehr stark von Versagen, Verzweiflung, körperlicher Unzulänglichkeit und so handelt. Und dann muss man es ja auch beschreiben. Ich kann das ja nicht. Also wie sollte man das weglassen?
2: Daniela Schmidt am Mikrofon und heute sind wir unterwegs. Wir sitzen im Hotel hier in Leipzig bei Heinz Strunk. Der ist gerade auf Tour. Und wir wollen jetzt mal sprechen über die Mechanismen, die sich in ihren Humor hier reinlesen lassen, wenn man so will. Was ganz häufig vorkommt, ist Ekel. Fleckenteufel, Sie haben es vorhin schon selbst angesprochen, strotzt nur so vor ekligen Schilderungen. Da geht es um diverse Flatulenzen, da geht es um die Pflege der Rosette und so weiter. Wird dann auch alles recht eingehend beschrieben. Oder auch auf Ihrem Album, Sie nannten ihn Dreirad, da gibt es einen Titel namens Analdämpfer und so weiter. Scheißhaus-Alien ist mir noch im Kopf geblieben. Es wirkt so, als würden Sie das auch sehr genüsslich thematisieren. Ist das so?
3: Nö, nee, eigentlich nicht. Also, also Fleckenteufel ist schon auch etwas länger her. Das war ja, auch eine, eine Replik gewissermaßen auf Feuchtgebiete. Und insofern, ich will es mal so sagen, das Buch würde, wenn man diese ganzen Fäkal-Teil weglassen würde, ein sehr schönes Coming-of-Age-Buch sein. Und durch dieses etwas inflationäre Auftauchen von dieser von ihm bereits erwähnten Thematik, ist es leider, das trübt das Gesamtbild etwas.
2: Naja, aber ansonsten, leider, Sie haben es ja in der Hand gehabt, was draus wird.
3: Ja, aber es musste ja genauso sein, weil wir es ja verkauft haben als Replik auf Feuchtgebiete.
2: Ah, okay, gut.
3: So, das ging nicht anders. Sonst hätte man es einfach irgendwie, das hätte gar keinen Sinn ergeben, es anders zu machen. Und das andere ist, dass es schon irgendwie so ein gewisses infantiles Interesse daran immer schon gegeben hat, wobei das also heute, heutzutage so deutlich geringer ist. Und ich das auch also jetzt zufällig mal mit diesem Song, weil ich das Wort einfach so magic finde, Analdämpfer. Man kann sich überhaupt nicht richtig vorstellen, was soll das denn genau sein? Und genau deswegen finde ich es irgendwie so, deswegen habe ich das gemacht. In dem Kontext zu Sinan in Drala passt das ganz gut. Ansonsten in meiner Literatur findet das ja kaum noch statt. Also ein Junge rettet Freund aus Teich praktisch gar nicht, außer dass die Oma mal auf dem Flur pupst oder im Buch davor, Heinz in Afrika, wüsste ich auch gar so, praktisch gar nicht. Also so insofern zu behaupten, das sei gewissermaßen ein Leitfaden, der sich durch meine künstlerische Laufbahn zieht, das würde ich jetzt doch bestreiten. Aber da gibt es andere Dinge, die wichtiger sind.
2: Gut, das mag natürlich sein, aber gerade aus Junge rettet Freund aus Teich ist mir eine Szene so im Kopf, also hat sich so eingebrannt, wie der Junge am Tisch sitzt und irgendwie, weiß ich ja nicht mehr, Braten mit Soße isst und regelmäßig in ein Glas spuckt, das auf dem Tisch steht,
3: ach so, ja,
2: um an diesem Glas zu riechen.
3: Ja.
2: Ist das erfunden oder haben Sie das als Kind wirklich mal ausprobiert?
3: Nee, das ist erfunden, soweit ich das weiß. Also es kann sogar sein, dass ich es mal ausprobiert habe, aber ich kann mich nicht mehr daran erinnern. Ja, so, okay, das da stimmt. Ja, das und würde mir jetzt auch noch zwei, drei andere Sachen einfallen, ja, muss ich sagen. Aber also es ist ja nicht so, dass das jetzt irgendwie wie bei, keine Ahnung, irgendwie wie bei Feuchtgebiet oder ähnlichem Schund dass das sozusagen das Thema des Buches ist. Es ist
2: ein
3: Nebenstrang.
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1: Wenn's mal brennt, dann wählt man die 112 und die Feuerwehr kommt. Das weiß eigentlich jedes Kind. Soweit ist der Ablauf, glaube ich, allen klar. Aber was Sie vielleicht nicht wissen, ist, dass in Leipzig manchmal nicht nur die Berufsfeuerwehr, sondern auch die freiwillige Feuerwehr ausrückt. Meine Kollegin Anna Wamsler hat sich mit Tino Schröder getroffen. Er ist Mitglied der Freiwilligen Feuerwehr Ost. Und bei diesem Treffen hat sie herausgefunden, wie viel Energie die Ehrenamtlichen in ihrer Freizeit aufbringen, um anderen Menschen zu helfen.
2: Reutnitz, Thonberg, Zentrum Ost, Schönefeld, Stötteritz und die Innenstadt bis zum Bahnhof. Das ist der Bereich, den die Freiwillige Feuerwehr Ost abdeckt. Die aktuell 60 engagierten Ehrenamtlichen, darunter auch zwei Frauen, helfen den Leipzigern in einer sogenannten Abendeinsatzbereitschaft. Dafür werden die Kameraden in Schichten eingeteilt. Von abends 17 Uhr bis am nächsten Tag um 5 Uhr ist dadurch immer jemand auf Abruf. Am Wochenende sogar von Freitagabend bis Montag, erklärt Tino Schröder.
3: Die Kameraden kommen alle von zu Hause. Wir haben hier an unseren Gürteln, so Pager nennen wir das, wo wir dann die Alarmierung der einzelnen Fahrzeuge bekommen. Die Kameraden versuchen dann schnellstmöglich hier zum Gerätehaus zu kommen, die Fahrzeuge zu besetzen und dann auszurücken. Die Stadt Leipzig gibt uns hier 4,5 Minuten Ausrückezeit vor.
2: Die freiwilligen Feuerwehrmänner und Frauen müssen also innerhalb von 4 Minuten in der Nacht aufwachen, sich anziehen, zur Feuerwehr fahren, die Ausrüstung anlegen und losfahren. Bezahlt werden sie dafür nicht. Alle müssen am nächsten Morgen wieder früh aufstehen und zu ihrem Job oder in die Uni gehen. Aber darf bei der Freiwilligen Feuerwehr eigentlich jeder mitmachen?
3: An sich jeder, der körperlich und geistig dafür geeignet ist. Alter spielt an sich erstmal keine Rolle. Bis 65 kann man hier quasi aktiv die Einsätze mitgestalten und mitfahren. Das Einzige, man muss halt ein paar sogenannte Untersuchungen über sich ergehen lassen. Das heißt, die Tauglichkeit zum Beispiel für Artenschutz oder die allgemeine Feuerwehrtauglichkeit, die wird dann durch einen Amtsarzt überprüft alle 3 Jahre, ob man noch entsprechend fit ist.
2: So hat das die Stadt festgelegt. Im Gegenzug finanziert sie die Ausrüstung der Freiwilligen Feuerwehren. Schutzkleidung, Fahrzeuge, Ausbildung und vieles mehr. Dadurch hat jeder Feuerwehrmann seine persönliche Ausrüstung, auf der vorne der Nachname steht. Auf der Rückseite der Jacke steht Feuerwehr. Somit sind ehrenamtliche Feuerwehrmänner nicht als freiwillige Helfer zu erkennen. Der Grund dafür ist eine besondere Organisationsstruktur der Stadt Leipzig.
3: Also in Leipzig ist es so, es wurde sich irgendwann mal für das Zwei-Säulen-Prinzip Freiwillige und Berufsfeuerwehr entschieden. Sicherlich könnte man auch sagen, man würde die ganzen freiwilligen Feuerwehren auf Berufsfeuerwehren umstellen. Da stehen natürlich auch entsprechende Kosten dahinter.
2: In Leipzig gibt es sogar mehr freiwillige Feuerwehrmänner als hauptberufliche. Dennoch arbeiten sie zusammen, als wären sie alle eine Feuerwehr. Grund dafür ist unter anderem auch die gute Ausbildung der Ehrenamtlichen. Jeden Dienstag werden die Kameraden in der Feuerwache Ost ausgebildet. Woche für Woche wird ein anderes Thema behandelt. Dadurch erhält jedes Mitglied nach einer bestimmten Zeit die Feuerwehrgrundausbildung, um an Einsätzen teilnehmen zu können. Zusätzlich gibt es Lehrgänge an der Landesfeuerwehrschule. Die Ausbildung dort ist dieselbe wie bei der Berufsfeuerwehr und findet meistens von Montag bis Freitag statt. Tino erklärt, wie das mit den Arbeitgebern geregelt wird.
3: Rein gesetzlich müssen die Arbeitgeber den Arbeitnehmer freistellen. Natürlich sieht es heutzutage ein bisschen anders aus, dass es dort auch Arbeitgeber gibt, die dem Ganzen nicht immer sehr positiv entgegengesinnt sind, weil die Arbeit bleibt ja trotzdem liegen. Die meisten Arbeitgeber spielen da aber schon mit, weil das persönliche Interesse des Arbeitgebers oft da ist, diese Fähigkeiten, die man hier erlangt, auch in der eigenen Firma einzusetzen. Das heißt Ersthelfer, Brandschutzhelfer, Evakuierungshelfer.
2: Die Freiwillige Feuerwehr Ost kann aber noch mehr. Und das macht sie einzigartig in Leipzig. Neben Löscheinsätzen, Brandschutzwachen bei Veranstaltungen oder dem Transport des Notarztes ist sie gemeinsam mit der Berufsfeuerwehr Ost für Gefahrgut zuständig. Gefahrgut, das sind atomare, biologische und chemische Stoffe. Für diese sogenannten ABC-Einsätze sind die Feuerwehren Ost als einzige in Leipzig zuständig. Deshalb fährt die Freiwillige Feuerwehr auch mal raus aus ihrem eigentlichen Einsatzgebiet.
3: Wir kommen mit diesen Gefahrgutkomponenten in der ganzen Stadt zum Einsatz. Das kann von dem Güterbahnhof Engelsdorf bis zur Innenstadt, bis raus zu Lucena, Schenker, alle Unternehmen, die wir hier so in Leipzig haben, die Gefahrgut transportieren.
2: Gefahrguteinsätze seien auch dann notwendig, wenn zum Beispiel weißes Pulver in Briefen verschickt werde. Für diese Einsätze sind die Ehrenamtlichen zusätzlich ausgebildet und die Wache hat spezielle Fahrzeuge, wie zum Beispiel das Dekon P.
3: Das ist quasi dafür da, um die Einsatzkräfte in solchen Einsatzsituationen entsprechend aus ihrer Schutzkleidung zu holen, sie zu dekontaminieren, das heißt zu reinigen, von den Gefahrstoffen zu befreien, sodass die Einsatzkräfte sich vor Ort nicht mit irgendwas anstecken, infizieren oder sonstiges können, sodass sie quasi gesund und munter auch wieder nach Hause kommen.
2: Aber nicht alle Feuerwehrmänner und Frauen fahren bei Einsätzen raus. Erlaubt ist das nämlich erst ab 18 Jahren. Und nicht alle Mitglieder an der Wache sind volljährig. Aktuell gibt es in der Jugendfeuerwehr 25 Mädchen und Jungen. Jedes der Kinder hat eine eigene Uniform, denn jeder soll dazugehören, erklärt Tino Schröder.
3: Wir versuchen dann den Kindern auch beizubringen, Werte zu schätzen und auch zu sagen, okay, die einen haben halt vielleicht mehr als die anderen. Das gehört zur Jugendarbeit ganz einfach dazu, auch die Werte zu vermitteln und auch das Verständnis dafür, wie man miteinander umgeht und auch der Respekt untereinander und auch Erwachsenen gegenüber. Das funktioniert bei uns sehr gut.
2: Alle zwei Wochen treffen sich die Kinder mit ihren Betreuern für 4 Stunden in der Wache. Dort werden auch die jungen Feuerwehrleute ausgebildet. Sie lernen zum Beispiel, wie man ein Feuer löscht und welche unterschiedlichen Schläuche es gibt. Zusätzlich werden Veranstaltungen wie zum Beispiel die Drogenprävention besucht. Obwohl die Ehrenamtlichen den Menschen in ihrer Freizeit und vor allem in der Nacht gerne helfen, gibt es auch immer wieder Situationen, in denen sie sich ärgern.
3: Wenn wir an Einsatzstellen kommen, dort Hilfe leisten wollen und dort Leute im Weg stehen, uns in unserer Arbeit behindern, an Beispielen von Silvester vielleicht mit entsprechenden Feuerwerkskörpern bewerfen und dort fehlt auch das Verständnis und auch das Wissen teilweise, dass es eine freiwillige Feuerwehr ist, dass wir frühst genauso wieder auf Arbeit gehen, bloß halt nachts nicht geschlafen haben, sondern vielleicht den Nachbarn geholfen haben. Ich denke, da muss in unserer Gemeinschaft, die wir hier in so einer Stadt sind, denke ich, noch einige Lücken geschlossen werden.
2: Keiner der Freiwilligen übernimmt diese Aufgabe, um Geld oder Anerkennung zu bekommen, sagt Tino. Aber es sei ein gutes Gefühl, wenn sich nach einem Einsatz die Menschen bei ihnen bedanken. Denn dann stehen sie auch das nächste Mal wieder gerne auf, wenn der Pager sie mitten in der Nacht weckt.
1: Ein Beitrag über die Freiwillige Feuerwehr Ost hier in Leipzig. Welche Aufgaben sie hat und wie viel sich die Ehrenamtlichen dort engagieren, hat meine Kollegin Anna Wamsler herausgefunden.
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1: Straßen sind irgendwie inspirierend. Sie haben ja sogar ein eigenes Filmgenre, den Road Movie nämlich. Meistens geht es da um einen großen Gefühlsprozess, der gemacht wird auf der Fahrt von A nach B. Ganz klassisch zum Beispiel einmal durchs Land. Und in der Kulturszene, da ist die Straße insgesamt ein sehr präsentes Symbol. Mephisto 97.6 Redakteurin Emma Schmidt, die hat sich mal die Straße als solche angeschaut und was die in unserem Leben in der Stadt Leipzig eigentlich alles bedeuten kann.
2: Wenn ich mir Leipzig von oben vorstelle, sehe ich immer eine große Kreuzung vor meinem inneren Auge. Ein Kreuz gerade von Ost nach West, von Nord nach Süd. Den Rahmen liefern dabei die großen Straßen drumherum, in denen für mich das Leben hier stattfindet. Der Boulevard des Westens, die Karl-Heine-Straße, die Eisenbahnstraße im Osten, dank TAF als gefährlichste Straße Deutschlands bekannt, und schließlich die Hauptschlagader des Südens, die Karl-Liebknecht-Straße. In ihrer Bedeutung sind diese Straßen für mich mehr als nur Wege von A nach B, die mit Autos gefüllt werden. Ich finde, auch die Straße ist Lebensraum. Historisch ist Leipzig dafür ein tolles Beispiel. Leipzig, wo wir heute leben, existiert nur, weil hier die Kreuzung von zwei römischen Handelswegen war. Von der Geschichte mal abgesehen, ist die Straße auch plastisch, wie die Haut der Stadt. Wie an einer alten Litfaßsäule oder einer großen Pfannkuchentorte schmiegt sich Lage an Lage übereinander, weil immer wieder neuer Straßenbelag dazukommt. Neuer Asphalt wird über Kopfsteinpflaster oder alte Bahnschienen gezogen. Alte Kaugummis treten sich fest und weben sich in den geschichtlichen Flickenteppich der Straße ein. Manchmal bekommt man durch ein Loch in den Schichten auch einen kleinen Einblick in die Geschichte. Unter dem Asphalt lugt dann ein wenig Kopfsteinpflaster hervor. Hinter dem Bundesverwaltungsgericht sieht man in den großen Steinplatten, die dort als Gehwege ausliegen, riesige, tiefe Kratzer. Ich habe mal gehört, dass diese noch von Schrapnellen oder Bombensplittern aus dem Zweiten Weltkrieg stammen. Keine Ahnung, ob das stimmt oder ob die Kratzer irgendwie anders in die Straße gekommen sind. Aber ich finde, es zeigt, was die Wege, auf denen wir meist so gedankenlos wandeln, schon alles mitgemacht haben. Millionen von Lebenden und Toten sind die gleichen Wege gegangen. Die Straße hat schon so viel erlebt. Das zeigen zum Beispiel auch die Stolpersteine, die an die Verbrechen Nazi-Deutschlands in unseren Straßen erinnern. Das verdeutlicht, dass die Straße nicht nur lebt, sondern auch politisch ist. Das Politische zeigt sich auch in den Namen der Straßen. Das ist ein viel diskutiertes Thema, seit jeher und auch aktuell. Die Namen weißer Männer dominieren hier das Stadtbild, viele von ihnen mit einer kritischen Vergangenheit. Aber ohne die patriarchale Infrastruktur unserer Städte zu rechtfertigen. Es gibt auch Straßen, durch die ich gerne fahre, weil ich ihren Namen so gerne mag. Dazu gehören in Leipzig zum Beispiel die Kuhturmstraße, die Straßen an der Verfassungslinde und an der Milchinsel, Tschermaksgarten und die Kuchengartenstraße. Wenn ich im Sommer durch die Stadt gehe, sitzen überall Leute einfach auf der Straße und trinken ein Bier oder eine Limo. Sie kornern und machen sich so den Gehweg zum Sitzplatz. Das Schöne ist dabei wohl der Preis, nämlich günstige 0 Euro für die freie Platzwahl, aber auch für das Gefühl, mittendrin zu sein im bunten Trubel der Stadt. Und so macht man sich die Straßen zu eigen, wenn man wieder ein Gefühl für sie entwickelt. Dass das nur eine Perspektive von Menschen sein kann, die einen festen Wohnsitz haben, möchte ich an dieser Stelle deutlich betonen. Auf der Straße leben und mit der Straße leben sind zwei ganz unterschiedliche Dinge. Straßen nehmen einen riesigen Teil unseres Alltags ein. Und ich denke, man könnte sich selbst einen Gefallen tun, wenn man ihnen diesen Platz bewusst und auch liebevoll zugestehen würde. Wenn es einfach weniger Hauptstraßen und mehr Kuchengartenstraßen geben würde, würden wir in einer besseren Stadt leben.
1: Die Straße, mehr Zweck als Mittel, eine philosophische Betrachtung von meiner Kollegin Emma Schmidt.
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1: Freitagabends, da geht es nicht nur hier in den Sender für eine Stunde Radio-Feuilleton ab, sondern gerne auch mal im Anschluss in einen Leipziger Club oder eher in einen gemütlichen Indie-Schuppen. Auf eine Idee bin ich dabei aber wirklich noch nie gekommen, eine eigene Partyreihe mit selbstgemachter Mucke zu organisieren. Anders als das Hamburger Rap- und DJ-Kollektiv Bangerfabrik.
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1: Ja, die sechsköpfige Crew hat in den letzten zwei Jahren einen gigantischen Aufschwung erlebt. Meine Kollegin Hanna Wolfram sitzt jetzt bei mir im Studio, um über sie zu sprechen. Hallo Hanna.
3: Hey Elske.
1: Hanna, sechs Menschen, das klingt erstmal nach einer guten Menge für so ein Kollektiv, würde ich sagen. Wer sind denn diese sechs?
3: Also Bangerfabrik oder wie sie sich auch nennen, BFQ, besteht aus den drei Rapperinnen Nebu, Melle und Emma Mailo. Dann gibt es noch zwei DJs, nämlich Roof und Schwester Shera und Celia. Sie managt dann alle, was extrem wichtig ist bei so vielen Menschen. Deswegen ist es einfach gut, dass sie den Orga-Part übernimmt. Ich meine, es kann ja immer mal zu ganz vielen stressigen Situationen kommen, vor allem, wenn Musik nicht der Hauptjob ist, sondern auch noch Lohnarbeit dazu kommt.
1: Ja, ich glaube, sonst würde vieles drunter und drüber gehen wahrscheinlich. Wie sind denn diese sechs jetzt dazu gekommen, Bangerfabrik zu gründen?
3: Also sie sind schon sehr lange befreundet, teils seit der Schulzeit. Sie leben sogar teils zusammen oder haben mal zusammen gelebt. Sie sind also praktisch basically miteinander aufgewachsen. So richtig haben sie aber erst während der Pandemie angefangen zu schreiben. Ich meine, es ging ja vielen so, man konnte wenig machen, also hat man angefangen, Lieder zu komponieren und das auch teilweise aus Spaß. Einer ihrer ersten Songs heißt Auf den und das Musikvideo ist auch komplett DIY im Urlaub gefilmt worden. Wir können mal reinhören.
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3: Ja, man hört, es ist zwar musikalisch im Gegensatz zu neueren Songs noch nicht so ausgereift, aber es beschreibt den Vibe von Bangerfabrik einfach perfekt.
1: Was ist denn der Vibe von Bangerfabrik?
3: Ja, also das Markenzeichen ihrer Songs ist, dass die Themen einfach sich sehr ähneln. Also es geht viel um durchgefeierte Clubnächte, queere Erfahrungen, weibliche Selbstermächtigung. Und sie haben sogar eine gemeinsame Partyreihe seit einem Jahr, ja, in Hamburg, nämlich Hoedown Throwdown. Und da merkt man einfach auch allgemein bei ihrer Musik, dass sie Übung haben. Ein Song heißt Dumm

0: Ja, viele Frauen und Queers können sich einfach damit identifizieren, was ja im männlich dominierten Hip-Hop eben nicht der Fall ist.
1: Ja, männlich dominierter Hip-Hop gilt ja oft als ziemlich sexistisch. Verständlich also, würde ich sagen, dass sich viele Frauen und queere Menschen in diesen Texten überhaupt nicht wiederfinden. Schafft es Bangerfabrik jetzt mit ihrer Musik Sichtbarkeit für Flinter zu schaffen?
0: Auf jeden Fall. Also im männlich geprägten Hip-Hop gibt es ja so gut wie keine Repräsentanz von deren Lebenserfahrungen. Allgemein will ich aber noch betonen, die Songs sind ja nicht nur bloße Partymucke und Unterhaltung, sondern es steckt auch sehr viel mehr dahinter. Bangerfabrik sind einfach ultra empowernd, weil ihre Texte persönlich, aber auch politisch zugleich sind. Gucken wir zum Beispiel auf ihren Song Crash Out. Das ist der Opener von ihrer EP Welcome to the Group Chat. Hier sprechen sie so klar und direkt über Machtmissbrauch und sexualisierte Gewalt in der Musikindustrie. 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

0: dass sie bei keiner mehr
1: putzen. Okay, das ist auf jeden Fall heftig.
2: Voll, wir leben ja einfach in Zeiten, wo Flinterpersonen einfach permanenten Hass und Hetze ausgeliefert sind. Und ihre Songs mit den harten Punchlines und den rohen Basslines bieten eine Art Widerstand gegen ein System, das Flinter unsichtbar machen möchte. Und Bangerfabrik ermutigt, laut zu sein und sich eben gegen diese sexistischen Ungerechtigkeiten einzusetzen, und das gelingt ihnen extrem gut.
1: Sagt meine Kollegin Hanna Wolfram über das Hamburger Rap- und DJ-Kollektiv Bangerfabrik.
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